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1: Im Studio Anna Löwer. Die USA und der Iran haben sich nach Angaben beider Seiten auf ein Abkommen für ein Kriegsende verständigt. Es beinhaltet eine Waffenruhe, die Öffnung der Straße von Hormuz und weitere Verhandlungen. Freitag sollen beide Seiten es in Genf unterschreiben. Die DFB-Elf hat die Pflichtaufgabe Curaçao mit Bravour bewältigt. 7:1 gewann das Team von Bundestrainer Nagelsmann gegen den WM-Neuling. Außerdem spielten noch die Niederlande gegen Japan, Endstand 2:2. Mehr als 20.000 Menschen haben im schweizerischen Genf gegen den G7-Gipfel protestiert. Dabei kam es auch zu Ausschreitungen. Mehrere Gebäude wurden beschädigt. Die Polizei setzte Tränengas ein. Der G7-Gipfel selbst findet im etwa 40 Kilometer entfernten Evian in Frankreich statt. Nächstes Kapitel in den Skandalgeschichten im norwegischen Königshaus. Im Prozess gegen Marius Borg-Høiby soll heute das Urteil verkündet werden. Angeklagt ist der Sohn von Kronprinzessin Mette-Marit unter anderem wegen Vergewaltigung. Er bestreitet die Vorwürfe.
0: Das war das Wichtigste für den Moment. 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
1: Wolkig ist gerade vor allem im Norden, da kommen auch noch ein paar Schauer runter. Später lassen die aber nach und sonst bleibt's meist trocken. Aktuell liegen die Temperaturen bei 13 bis 6 Grad. Tagsüber dann ziemlich gemischt. Hier oben mehr Wolken, weiter südlich öfter freundlich und trocken. Und die Höchstwerte landen bei 16 bis 22 Grad.
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1: Im Studio Anna Löwer. Die DFB-Elf hat die Pflichtaufgabe Curaçao mit Bravour bewältigt. 7:1 gewinnt das Team von Bundestrainer Nagelsmann gegen den WM-Neuling. Außerdem spielten noch die Niederlande gegen Japan 2:2 und die Elfenbeinküste und Ecuador 1:0. Die USA und der Iran haben sich nach Angaben von US-Präsident Trump auf ein Friedensabkommen geeinigt. Vermittler Pakistan spricht von einer sofortigen Waffenruhe in der Region. Auch die Straße von Hormuz soll schnell wieder geöffnet werden. Das Abkommen soll am Freitag in Genf unterzeichnet werden. Die Schweiz sagt Nein zu einer Einwohnergrenze. 54% haben sich, vorläufigen Ergebnissen zufolge, in einem entsprechenden Referendum dagegen ausgesprochen. Die rechtspopulistische SVP hatte die Einführung einer Begrenzung auf 10 Millionen Einwohner gefordert. Die Initiatoren wollten die Einwanderung beschränken. Großbritannien hat im Ärmelkanal einen russischen Öltanker festgesetzt. Das Schiff soll zur sogenannten Schattenflotte gehören, mit der Russland versucht, Exportsanktionen zu umgehen. Für die britische Marine war

0: der erste Einsatz dieser Art.
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2: Wolkig ist gerade vor allem im Norden, da kommen auch noch ein paar Schauer runter. Später lassen die aber nach und sonst bleibt's meist trocken. Aktuell liegen die Temperaturen bei 13 bis 6 Grad. Tagsüber dann ziemlich gemischt. Hier oben mehr Wolken, weiter südlich öfter freundlich und trocken. Und die Höchstwerte landen bei 16 bis 22 Grad.
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1: Im Studio Anna Löwer. Die DFB-Elf hat die Pflichtaufgabe Curaçao mit Bravour bewältigt. 7:1 gewinnt das Team von Bundestrainer Nagelsmann gegen den WM-Neuling. Außerdem spielten noch die Niederlande gegen Japan 2:2 und die Elfenbeinküste und Ecuador 1:0. Die USA und der Iran haben sich nach Angaben beider Seiten auf ein Abkommen für ein Kriegsende verständigt. Es beinhaltet eine Waffenruhe, die Öffnung der Straße von Hormuz und weitere Verhandlungen. Freitag sollen beide Seiten es in Genf unterschreiben. Mehr als 20.000 Menschen haben im schweizerischen Genf gegen den G7-Gipfel protestiert. Dabei kam es auch zu Ausschreitungen. Mehrere Gebäude wurden beschädigt. Die Polizei setzte Tränengas ein. Der G7-Gipfel selbst findet im etwa 40 Kilometer entfernten Evian in Frankreich statt. Nächstes Kapitel in den Skandalgeschichten im norwegischen Königshaus. Im Prozess gegen Marius Borg-Høiby soll heute das Urteil verkündet werden. Angeklagt ist der Sohn von Kronprinzessin Mette-Marit unter anderem wegen Vergewaltigung. Er bestreitet die Vorwürfe.
0: Das war das Wichtigste für den Moment. 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
2: Viele Wolken sind heute Morgen erstmal dabei und im Nordosten kann es ab und zu nass werden. Vereinzelt ist sogar mal ein Gewitter drin. Richtung Süden wird es deutlich freundlicher und oft trocken. Dazu klettern die Höchstwerte heute auf 16 bis 22 Grad, am Oberrhein bis 25 Grad. Morgen ziehen von Westen her Regenwolken rein, später lässt das wieder nach, maximal bis 29 Grad.
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Herzlich willkommen zurück. Wir wollen ein bisschen über Dating-Trends sprechen, damit ihr auch immer up-to-date seid. Nicht, dass ihr einfach noch mit jemandem ins Restaurant geht und den dann womöglich noch einladet oder so und dann später nach Hause fahrt. Also das macht man schon lange nicht mehr. Es gibt jetzt einen neuen Trend beim Dating und der heißt Choremancing. Also Chore, der Engländer weiß Bescheid, steht ja für Aufgabe und ist so ein bisschen eine Abwandlung auf Romancing. Also wenn es richtig romantisch werden soll. Tja, und da ist die brennende Kerze und das Glas Champagner am Zweiertisch nicht mehr die erste Wahl. Ich kann euch sagen, man soll jetzt fürs erste Date sich gleich mal in eine Alltagssituation begeben. Warum sollte man sich erst in so einer künstlichen Umgebung wie einem Restaurant mit netter Atmosphäre irgendwie völlig auf die falsche Fährte locken lassen? Nein, man soll das erste Date nutzen, um gemeinsam einkaufen zu gehen, vielleicht gemeinsam putzen, gemeinsam zum Baumarkt gehen, damit man gleich schon mal sieht, ob der Partner eben auf den Alltag auch irgendwie eingestellt und vorbereitet ist. Ich finde das ja ehrlich gesagt ganz gut, weil erstens gibt es viel mehr zu quatschen im Baumarkt als vielleicht an so einem Tisch, wo alles so ein bisschen künstlich ist. Und ich finde, wenn Romantik jetzt, welche Waschtemperatur nimmst du immer so, bedeuten kann, dann freue ich mich auf alles, was da noch so kommt. Also, das bedeutet, ihr habt gleich die Alltagstauglichkeit eurer Partner vor Augen. Wer am Kassenband gut einpackt, der kann auch Beziehung. So, haben wir wieder was dazugelernt. Gleich gibt's Hörerpost.

Wir wollen euch Dinge näher bringen, mit denen ihr richtig was anfangen könnt. Und ich habe recherchiert, die Bettwäsche, liebe Freunde. Ja, die Bettwäsche, die ist einfach nicht nur Schmuck und soll zur Wandfarbe passen. Nein, sie beeinflusst auch, ob es, ich sag jetzt mal, bei euch gut läuft im Bett oder eben eher nicht so. Ja, falls ihr immer dachtet, die gute geblümte Wäsche von der Oma, die tut's schon noch irgendwie. Nee, legt euch mal in lila Bettwäsche. Die sorgt nämlich dafür, dass es so richtig, richtig abgeht. Flieder, Brombeeren und so weiter. Also diese Farben in diesem ganzen Farbspektrum sorgen dafür, dass es 3,5 Mal pro Woche so richtig knickknack macht, wenn ihr wisst, was ich meine. Ja, schlaft ihr noch in Grau? Kein Wunder. Da hat man nur 1,8 Mal pro Woche Sex. Da kann ich als verheiratete Mutter von mehreren Kindern nur lachen. 1,8 Mal pro Woche? Das wäre schön.

Ich bin euphorisch, denn die Silke hat mir geschrieben in der letzten Woche. Sie sagt, hey Babsi, wie sieht für dich eigentlich ein gutes Frühstück aus? Was isst du am liebsten? Was darf nicht fehlen? Oh, Silke, das ist eine gute Frage. Dazu kann ich kurz sagen, ich bin ein totaler Frühstücksliebhaber, wenn andere das Frühstück machen. Ich persönlich bin ein sehr schlechter Frühstückmacher. Obwohl ich so ein super Koch und Ding begeisterter Küchenfuzzi bin, hasse ich irgendwie Frühstück herrichten. Das ist so kleinteilig, das nervt mich. Und hier noch was und da noch ein Löffelchen und das noch ein Salzsträuchchen und so. Das ist irgendwie, das ist mir zu kleinteilig. Aber ich liebe alles, was salzig ist. Also für mich ist natürlich schon toll, wenn da Mozzarella und Tomaten, wenn da so ein Gurken, Sellerie, Tomatensalat mit Zitrone ist. Ich kann auch morgens schon Couscous essen. Ich esse auch manchmal diese englischen Bohnen. Ich könnte auch Würstel essen. Ich könnte auch morgens schon Sushi essen. Also für mich ist es eigentlich eher salzig und am allertollsten Breze mit Oberster. Oh. Aber wem erzähle ich's? Ich versuche jetzt schon seit längerer Zeit das Frühstück ausfallen zu lassen, weil das erscheint mir am wenigsten schlimm. Aufs Frühstück zu verzichten und dann eben am Abend richtig reinhauen. Mein Körper hat es noch nicht gecheckt und sich noch nicht auf diese Veränderung eingestellt und auch noch nicht mit Gewichtsreduktion reagiert. Aber ich bin kurz davor. Ich bin kurz vorm Durchbruch. So, liebe Silke, ich hoffe, das habe ich erschöpfend beantwortet. Wenn ihr auch Fragen habt, her damit. Alles auf unserer Webseite oder auf unserer App einschicken. Ich beantworte natürlich alles.

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1: Im Studio Gisa Weber. Die DFB-Elf hat die Pflichtaufgabe Curaçao mit Bravour bewältigt. 7:1 gewinnt das Team von Bundestrainer Nagelsmann gegen den WM-Neuling. Außerdem spielten im anderen Spiel der deutschen Gruppe Elfenbeinküste Ecuador 1:0 und Niederlande-Japan 2:2. Die USA und der Iran haben sich nach Angaben beider Seiten auf ein Abkommen für ein Kriegsende verständigt. Es beinhaltet eine Waffenruhe, die Öffnung der Straße von Hormuz und weitere Verhandlungen. Freitag sollen beide Seiten es in Genf unterschreiben. Bundeskanzler Merz hat die Einigung zwischen den USA und dem Iran auf ein Friedensabkommen begrüßt. Darin liegt eine Chance für mehr Stabilität im Nahen Osten und für die Weltwirtschaft, sagte Merz. Er forderte, die Vereinbarungen nun konsequent umzusetzen. Im französischen Evian treffen sich heute die Staats- und Regierungschefs der G7. Ganz oben auf der Tagesordnung stehen die Kriege im Iran und in der Ukraine. Zudem wollen die G7 über das Verhältnis zu China und den Kinderschutz im Netz beraten. Rund um den Gipfel werden gewaltsame Proteste befürchtet.
0: Das war das Wichtigste für den Moment. 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
2: Viele Wolken sind heute Morgen erstmal dabei und im Nordosten kann es ab und zu nass werden. Vereinzelt ist sogar mal ein Gewitter drin. Richtung Süden wird's deutlich freundlicher und oft trocken. Dazu klettern die Höchstwerte heute auf 16 bis 22 Grad, am Oberrhein bis 25 Grad. Morgen ziehen von Westen her Regenwolken rein, später lässt das wieder nach, maximal bis 29 Grad.
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Ich liebe Paris. Paris ist die Stadt der Liebe und seit neuestem auch die Stadt der tollen Erfindungen. Paris hat jetzt die erste Ventilatorbank erfunden. Das ist eine Steinbank und durch die Schlitze zwischen den Beinen kommt kühle Luft. Ja. Und jede Frau weiß, wie angenehm es ist, wenn einem durch Schlitze kühle Luft zwischen die Beine geblasen wird. I don't get it. Aber wie auch immer. Ich meine, es sollen wohl schon andere Städte auch Interesse bekundet haben. Die wollen auch so eine Ventilator-Kühlungsbank. Ich persönlich wäre eher für die Andreas Borani Bank. Was halten wir denn davon? Also ein Holzbrett und da ist einfach nebeneinander lauter Gesichter von Andreas Borani aufgedruckt. Und da könnte ich mich dann draufsetzen. Egal ob heiße oder kalte Luft, ist mir ganz wurscht. Hauptsache ich sitze auf dem Gesicht. Jetzt geht's mit mir durch. So, warte. Paris, New York, Tokio, Musik.

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Hallo liebe Freunde, ich bin's, eure Barbara. Und jetzt wenden wir unseren Blick mal nach unten, denn meine Redaktion hat mich auf etwas Wunderbares gestoßen, was ihr euch auch unbedingt angucken solltet. Im Internet, es gibt nicht nur Wikipedia, sondern es gibt jetzt auch Wikifeed. Ja, da werden die Füße von Prominenten mal genauer unter die Lupe genommen. Und wen wundert's, unsere Freundin de Sylvie Meisch ist wieder ganz vorne mit 5 von 5 Sternen. Und ich habe natürlich mal geguckt, wie das bei mir so läuft. Ich bin da tatsächlich auch vertreten, aber ich habe nur 4,5 von 5 Sternen. Und ich bin dann auf die Seite gegangen und habe mir das angeguckt. Und da hat sich tatsächlich jemand die Mühe gemacht, meine nackten Füße bei einem Reitspiel, wo ich auf einem Schaukel-Reit-Springen-Kinderpferd sitze, genauer unter die Lupe zu nehmen. Und ich gebe zu, da sind sie jetzt nicht fußmodellmäßig. Aber sie sind gut in Schuss. Aber trotzdem schmerzt es mich natürlich, dass ich wieder nur 4,5 Punkten hier ins Rennen gehe, während zum Beispiel Vincent Weiss unter den Männern volle Punktzahl, 5 von 5 Sternen hat. Ganz ehrlich, bei Vincent Weiss muss ich ehrlich sagen, so wie der obenrum aussieht, wäre es mir ganz wurscht, ob der überhaupt Füße hat. Ich finde, der sieht so toll aus, das ist ja total, der kann ab den Knien abwärts, ach was, ich sag mal ab dem, naja, mittlerer Oberschenkel würde ich sagen, wobei, vielleicht sollten wir das Knie noch mitnehmen. Kann der von mir aus, braucht der gar nichts mehr zu haben, ja. So, und dann Mark Forster kommt nicht gut an, hat nur 3 von 5 Sternen. Was ist da los, Mark Forster? Der hat keine Zeit mehr, sich um die Füße zu kümmern. Der kümmert sich jetzt nur noch um die Füße von, oh, darf ich glaube ich nicht sagen. Ich glaube, ich darf nicht sagen, von wem. Sonst kriege ich gleich einen Prozess. Egal. Also, jetzt, ich arbeite mich nach oben. Ich will den halben Stern noch, damit ich auch 5 Sterne kriege. Habt ihr Fragen zu meinen Füßen? Dann schreibt mir. Hier geht's weiter mit Musik. You go.

Ladies and Gentlemen, ihr hört Barbaradio. Ja, und auch wenn wir hier nur Radio machen, aber lasst uns ruhig mal ein bisschen über die Optik sprechen. Playboy-Angebote, was ist da eigentlich los? Ich finde ja, es ist nie zu spät irgendwie. Andererseits will man wirklich im Playboy abgebildet sein und dann den Satz sagen, ach, am Anfang war es etwas komisch, aber das Team hat mir ein so gutes Gefühl gegeben, dass ich mich nach 10 Minuten total wohlgefühlt habe. Und den Satz sagen, meine Kinder sind total stolz auf mich. Das finde ich nämlich wirklich die größte Lüge, die im Zusammenspiel mit Prominenten und Playboy-Fotos irgendwie gesagt werden. Meine Kinder sind total stolz auf mich. Ich meine, mein Sohn findet es schon peinlich, wenn ich die falsche Mütze im Winter aufhabe und ihn von der Schule irgendwie abhole. Wie sollte er damit fertig werden, dass seine Mutter irgendwie unter einer Kokospalme steht, nackt, mit irgendwie gebürsteltem Schamhaar und sich nach oben streckt, damit die Brüste nicht bis zum Knien hängen, um eine Kokosnuss zu pflücken. Ich meine, machen wir uns nichts vor. Das mag kein Kind. Aber ich schweife ab. Alice Schwarzer hat mal erzählt, dass sie 10.000 Mark angeboten bekommen hat für ein Playboy-Shooting Anfang der 60er. Jetzt komme ich natürlich schon ins Grübeln, gell? Was würden die mir wohl bezahlen, wenn ich es doch mache? Und ist es so, dass sie noch Geld bezahlen würden oder ist es eher so, dass ich inzwischen welches mitbringen müsste? Ich weiß es nicht. Früher hat mir der Chefredakteur immer noch regelmäßig Blumen geschickt. Es ist schon länger nichts mehr gekommen. Ich glaube, beide Seiten haben sich damit abgefunden, dass das auch unter den fototechnischen Möglichkeiten nicht mehr realistisch ist. Wie auch immer, wollte ich nur so nebenbei mal erwähnen. Vielleicht wart ihr ja schon mal im Playboy oder habt Nacktfotos gemacht. Erotische Fotos mit dem Partner zusammen in Schwarz-Weiß und so einem Weichzeichner. Von einem professionellen Fotografen. Es gibt so viel Schlimmes, wofür man sein Geld ausgeben kann. Ich schweife ab. Ich wollte einfach nur mal kurz ein bisschen was sagen, weil ich denke dann auch manchmal, wo sind sie denn, die Hörer? Ich spiele die ganze Zeit Musik und dann ist irgendwas und so und dann dachte ich, ich mische mich jetzt mal wieder ein. Tschüss, bis gleich.

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1: Im Studio Gisa Weber. Die DFB 11 hat die Pflichtaufgabe Curaçao mit Bravour bewältigt. 7:1 gewinnt das Team von Bundestrainer Nagelsmann gegen den WM-Neuling. Außerdem spielten im anderen Spiel der deutschen Gruppe Elfenbeinküste Ecuador 1:0. Die weiteren Ergebnisse: Schweden-Tunesien 5:1 und Niederlande-Japan 2:2. Die USA und der Iran haben sich nach monatelangem Hin und Her nun offenbar auf ein Friedensabkommen geeinigt. Die Einigung umfasst eine sofortige Waffenruhe, auch die Straße von Hormuz soll schnell wieder geöffnet werden. Das Abkommen soll am Freitag unterzeichnet werden, wenn nichts dazwischen kommt. Kriege, Handel, künstliche Intelligenz. Das sind ab heute Themen beim G7-Treffen im französischen Evian. Ganz oben auf der Agenda stehen die Kriege in der Ukraine und dem Iran. Zudem wollen die G7 über das Verhältnis zu China beraten. Strittige Themen wie der Klimaschutz

0: Quellen allerdings. Nächstes Kapitel in den Skandalgeschichten im norwegischen Königshaus. Im Prozess gegen Marius Borghoibe soll heute das Urteil verkündet werden. Angeklagt ist der Sohn von Kronprinzessin Mette Marit, unter anderem wegen Vergewaltigung. Er bestreitet die Vorwürfe.
1: Das war das Wichtigste für den Moment. 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
2: Viele Wolken sind heute Morgen erstmal unterwegs und im Nordosten kann ab und zu auch mal ein Schauer runterkommen. Ganz vereinzelt ist sogar ein Gewitter drin. Später setzt sich im Süden und Südwesten öfter die Sonne durch und es bleibt meist trocken. Die Höchstwerte liegen bei 16 bis 22 Grad. Morgen ziehen wieder viele Wolken durch. Von Westen kommt Regen rein, der Richtung Mitte und Süden schwächer wird, maximal bis 29 Grad.
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3: Guten Morgen.

letzten Woche haben mich wieder sehr viele Briefe und Zuschriften erreicht. Das meiste natürlich elektronisch, aber ach, ich stelle mir immer noch vor, wie es wohl wäre, wenn ich so wie, keine Ahnung, wie Tommy Orner damals, wie bei der Junge mit dem verlorenen Lachen oder so, dem wurden ja containerweise Briefe vor die Tür gekippt sozusagen. Und so stelle ich es mir bei mir auch immer noch vor. Ich stelle mir diese ganzen digitalen Zuschriften immer vor als Briefzuschriften mit kleinen Diddelmaus-Kuverten, wo Herzchen draufgeklebt sind oder kleine Blumensträuße, diese ganzen Sachen, wo auch mal vielleicht eine kleine Praline mit drin liegt. Diese Zuschriften, die bekomme ich natürlich jede Woche. Und in der letzten Woche ist uns eine Zuschrift von Maike aufgefallen. Die haben wir jetzt mal so zufällig rausgegriffen. Sie schreibt: Hallo Barbara, hast du eigentlich neben Babsi noch einen weiteren Spitznamen? Wie nennt dich beispielsweise dein Mann? Mhm. Schnubbelhase, Butterblümchen und so weiter. Liebe Grüße, deine Maike. Ja, liebe Maike, ich muss ganz ehrlich sagen, der Spitzname an sich ist nicht, finde ich, das Richtige für mich. Also ich persönlich, ich bin die Barbara oder was soll ich sagen? Ich habe keinen Spitznamen. Es gibt welche, die sagen Babbelina zu mir oder Bubble. Also so, ich finde Schnuffi, Schnuppi, Stinky, Mümmelhäschen, Seebär, diese ganzen Sachen, Möppi, Mupsi, Pupsi, ich finde, das ist wie Schnippschnapp ab. Ihr wisst schon, was ab. Auch bei den Männern umgekehrt, wenn ich zu einem Mann sagen würde, Schnuffi oder so, da kann man doch nie wieder ernst nehmen, wenn der in der engen Hose vor einem steht und die Arme so über dem Kopf zusammen und die Muskeln so zeigt. Ich möchte das nicht. Ich möchte das nicht. Und deswegen bin ich total gegen Spitznamen. Ich habe keinen und ich gebe auch keine Spitznamen, außer meinen Kindern. Aber die verrate ich nicht. So, ich hoffe, liebe Maike, das hat deine Frage beantwortet. Habt ihr vielleicht auch eine Frage? Ihr könnt mir natürlich schreiben, hier, die Babsi beantwortet wirklich alles. barbaradio.de wäre die Adresse, die ihr braucht, oder ihr ladet euch einfach die Barbaradio-App runter, die übrigens eine der schönsten, tollsten, besten und günstigsten Apps der Welt ist. Sie ist nämlich umsonst. Also, hier geht's weiter mit Musik. Ich bin den ganzen Tag hier für euch da und gucke, so was passiert und werde euch immer aktuell informieren. Bis gleich.

kurz vor 7:30. Und jetzt entscheidet sich doch, welche Art von Mensch man sein möchte. Möchte man jemand sein, der sagt, oder möchte man jemand sein, der sagt, ich habe heute Morgen schon Sport gemacht? Überlegt es euch einfach mal. 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

Ihr hört Barbaradio, ja, und ich war wieder unterwegs da draußen in den unendlichen Weiten der wissenschaftlichen Studien. Es gibt ja so viel, was herausgefunden wird über uns Menschen. Unter anderem hat man jetzt eine Schlafstudie mit Männern und Frauen gemacht, die besagt, dass Männer sehr, sehr gut schlafen neben einer Frau. Frauen dagegen sehr, sehr gut schlafen neben einem Hund. Denkt mal drüber nach. Ja, es wurde so erklärt, dass der Hund sich an den Zu-Bett-Geh-Rhythmus der Frau anpasst, anders als der Mann, der ja widerspenstig immer noch das Sportstudio gucken möchte. Und ein Hund atmet ruhig und strahlt Ruhe und Kraft aus, im Gegensatz zu dem völlig in sich zusammengesunkenen Mann. Das stand da so nicht, aber das ist meine Interpretation. Und ich glaube, der Hund riecht auch besser. Es ist so schön, wenn man so einen eigenen Sender hat, wo man alles sagen kann, was man immer schon mal loswerden wollte. So viel zu den wissenschaftlichen Studien. Haben wir das auch? Können wir uns wieder der Musik zuwenden.

hört Barbaradio und ihr erlebt mich etwas säuerlich. Ja, ich bin ein bisschen sauer, denn man hat mir eigentlich eine Geschäftsidee geklaut. In Mailand, da werden jetzt Waffeln verkauft und zwar rauf und runter. Und ihr wisst ja vielleicht, ich habe einen Podcast mit dem Namen Mit den Waffeln einer Frau. Und wir haben im Prinzip das Waffelessen wieder erst schick und angesagt gemacht. Ja, durch uns hat die deutsche Waffel, sage ich mal, eine Wiederauferstehung erlebt, die ihresgleichen sucht. So, und was macht man jetzt in Mailand? Die ganz billige Nummer. Man backt dort Waffeln in Penisform und das geht ab, das Geschäft, wie sonst noch was. Und ich muss ehrlich sagen, ich hatte diese Idee zuerst, weil ich meine ganz ehrlich, Sex und Essen sind die zwei Themen, die ich am besten irgendwie bearbeiten kann und die dann noch zu kombinieren, das war natürlich sofort in meinem Kopf und ich wusste, wir müssen eine Penisabdrucksform machen, mit der wir Waffeln backen können. Und ich habe einfach niemanden gefunden, der mir damals Modell stehen wollte. Ich habe den Andi gefragt, ich habe den Stefan gefragt, der Peter hatte keinen Bock, der Matthias war verreist, der Nächste hatte irgendwie was, warum es nicht geht. So, und deswegen habe ich die Idee fallen lassen. Aber jetzt, ich habe nachgedacht und ich habe eine neue Idee. Gefüllte Windbeutel in Hodenform. Tobias, kommst du mal bitte?

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1: Im Studio Gisa Weber. Ein deutscher WM-Auftakt nach Maß. Die DFB-Elf ist mit einem 7:1 gegen Curaçao ins Turnier gestartet. Nach einem etwas wackeligen Start ließ das Team von Bundestrainer Nagelsmann dem kleinsten WM-Teilnehmer wenig Chancen. Außerdem spielten Schweden-Tunesien 5:1, Elfenbeinküste Ecuador 1:0 und Niederlande-Japan 2:2. Die USA und der Iran haben sich nach Angaben beider Seiten auf ein Abkommen für ein Kriegsende verständigt. Es beinhaltet eine Waffenruhe, die Öffnung der Straße von Hormuz und weitere Verhandlungen. Freitag sollen beide Seiten es in Genf unterschreiben. Bundeskanzler Merz hat die Einigung zwischen den USA und dem Iran auf ein Friedensabkommen begrüßt. Darin liegt eine Chance für mehr Stabilität im Nahen Osten und für die Weltwirtschaft, sagte Merz. Er forderte, die Vereinbarungen nun konsequent umzusetzen. Kriege, Handel, künstliche Intelligenz. Das sind ab heute Themen beim G7-Treffen im französischen Evian. Ganz oben auf der Agenda stehen die Kriege in der Ukraine und dem Iran. Zudem wollen die G7 über das Verhältnis zu China beraten. Strittige Themen wie der Klimaschutz fehlen allerdings.
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2: Viele Wolken sind heute Morgen erstmal unterwegs und im Nordosten kann ab und zu auch mal ein Schauer runterkommen. Ganz vereinzelt ist sogar ein Gewitter drin. Später setzt sich im Süden und Südwesten öfter die Sonne durch und es bleibt meist trocken. Die Höchstwerte liegen bei 16 bis 22 Grad. Morgen ziehen wieder viele Wolken durch. Von Westen kommt

0: Regen rein, der Richtung Mitte und Süden schwächer wird, maximal bis 29 Grad.
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2: Guten Morgen.

hört Barbaradio und ich habe wieder Hörerpost bekommen. Ganz viel Hörerpost in der letzten Woche, unter anderem von Raoul. Oh, das finde ich doch schon toll, dass uns Leute zuhören, die Raoul heißen. Raoul ist nämlich ein Männername, das finde ich sowieso schon mal super, weil ich natürlich eher Hörerinnen habe, ja, und da muss ich natürlich jeden einzelnen männlichen Hörer ganz besonders bekümmern hier an dieser Stelle. Deswegen haben wir auch die Zuschrift von ihm ausgewählt. Er hat eine ganz einfache Frage, nämlich: Bist du eine gute Autofahrerin? Ja, lieber Raoul, ich bin eine sehr gute Autofahrerin, würde ich sogar sagen. Ich bin kein Raser. Ich bin jetzt keiner, der irgendwie Geschwindigkeitsrekorde aufstellt. Allerdings bin ich jemand, der im Straßenverkehr sich sehr zügig vorwärts bewegt, im Sinne des Verkehrsflusses. Ich bin halt auch der Meinung, an mancher Stelle macht es auch Sinn, in zweiter Reihe abzubiegen, auch wenn diese zweite Reihe vielleicht ursprünglich vom Verkehrsministerium so nicht vorgesehen war, indem man aber dann nochmal so rüberfährt, sich ein und aber sehr freundlich da einfädelt und einfach dafür sorgt, ja, dass die ganze Sache im Fluss bleibt. Ja, und es ist eben halt auch so, dass man manchmal zu etwas ungewöhnlicheren, wie soll ich sagen, Parksituationen sich fast zwingen muss, weil es hilft ja keinem, wenn ich jetzt stundenlang CO2 in die Luft blase, weil ich einen Parkplatz suche, ja. Da ist es natürlich, finde ich, oft besser, man steht ganz kurz auf der Busspur, um einfach nur schnell was abzuholen. Ich bin ja kein Genussshopper. Ich renne in den Laden und schreie: Was haben Sie in Größe 38? Okay, in Größe 40 und dann reich wieder raus, ja. Und das stört natürlich eigentlich fast keinen, außer die drei Busfahrer, die in der Zeit da vorbeifahren. Aber ich meine, klar, Verluste gibt's immer. Deswegen muss ich sagen, ja, ich bin eine sehr gute Autofahrerin und was ich vor allem bin, ich bin eine sehr, sehr gute Einpackerin. Ich bin extrem flexibel in der Hüfte und im Becken und kann mich natürlich sehr, sehr gut auch immer umdrehen. Bin sehr guter Seitenblicker. Jemand, der gern bei zügigem, wilden Verkehr sich fast italienisch, möchte ich sagen, ins Verkehrsgeschehen einbringt. Ich hoffe, deine Frage ist damit beantwortet, Raoul. Und ja, ich fahre ganz viel durch Berlin. Also, wer mich mal beobachten möchte, einfach auf dem Stadtring auf mich warten. Ich freue mich auf alles, was kommt. Und jetzt freue ich mich auf gute Musik. Bis gleich.

Dieser Montag ist ein Neuanfang, ein unbeschriebenes Blatt, unschuldig und rein. Das ist jetzt eure Chance, die Tinte auf diesem weißen Blatt so zu verteilen, wie ihr wollt. Also überlegt es euch gut. Und ich habe euch die perfekte Musik mitgebracht, um diese Geschichte zu schreiben.

eigentlich Männer, wenn sie alleine sind? Das frage ich mich häufig und natürlich gibt es auch dazu eine wissenschaftliche Studie. Man kann ja inzwischen alles rausfinden. Wenn Männer alleine sind, dann setzen sie sich meistens an den Computer oder an ihr Telefon und googeln. Jetzt ist die Frage, was googeln sie? Wofür interessiert sich der Mann von heute wirklich? Ja, googelt er und sucht das beste Bier? Irgendwas mit Grillen? Oder vielleicht was mit Autos? Nein, die echten, wahren Top-3-Ergebnisse sind folgende. Platz 3, er guckt sich Pornos an. Platz 2, er googelt, wie merkt man, dass Frauen einen Orgasmus haben? Das finde ich das Beste. Oh Gott, Männer sind wunderbar. Und auf Platz 1, ist mein Penis zu klein? Und was ist die Normalgröße? Ja. Es ist wunderbar. Also, die Welt ist doch noch so, wie wir sie alle kennen und auch vermuten. Männer sind halt auch nur Menschen und wir gucken mit einem milden Blick auf sie. Bitte beschützt diese Männer, die ihr euch zu Hause haltet. Sie sind doch irgendwie zerbrechliche Wesen. Hier geht's weiter mit der besten Musik. Ihr hört Barbaradio. Ich freue mich, dass wir den ganzen Tag miteinander verbringen.

willkommen. Wir öffnen zusammen Hörerpost. Die Stefanie hat mir geschrieben: Liebe Barbara, wie lange brauchst du morgens eigentlich im Bad? Oh, das liebe ich, diese Frage. Also ich brauche nicht lange im Bad, liebe Stefanie. Manchmal dusche ich schon abends. Das heißt, das fällt weg. Und dann Haare waschen mache ich irgendwie nur ein, zweimal die Woche, weil die sind eigentlich immer, die werden irgendwie nicht fettig. Und dann creme ich mich ein. Ich glaube, ich creme mich einfach nur ein. Manchmal schmiere ich mir so aus so einer richtig großen Dose, nehme ich so zwei Hände voll Creme und dann schmiere ich mir das so auf den Körper und dann packe ich mich in so einen Bademantel, der wirklich den Namen Bademantel fast schon nicht mehr verdient. Ich möchte da nicht zu sehr ins Detail gehen. Und man bräuchte sich gar nicht einzucremen, weil der ist manchmal dann schon so speckig durch die Creme, dass man nur den Bademantel anziehen könnte und dann würde das schon reichen. Wird aber regelmäßig gewaschen, keine Sorge. Ja, und dann schmier ich mir ein bisschen Creme ins Gesicht und jetzt auch seit neuestem auf den Hals. Weil ja die Verona, als die mal bei mir in der Sendung war, mir gesagt hat, man muss auch den Hals eincremen, auch hinten. Diese Information hat mich etwas spät erreicht, muss ich sagen. Und ich gebe auch zu, mein Hals ist wirklich in schlechtem Zustand. Der passt nicht zum Rest meines Körpers. Aber gut, irgendeine Schwäche muss man ja haben. Und dann schmier ich da alles drauf, was ich finden kann. Fette mich so richtig schön ein. Meine Haut braucht das jetzt auch. Und dann, ja, verlasse ich das Badezimmer aber relativ zügig. Ich habe immer einen Kaffee mit dabei. Den nehme ich auch mit unter die Dusche. Stelle ich dann neben die Dusche, wenn ich morgens so durchs Haus wandle. Und ja, mehr ist es dann eigentlich auch nicht. Also ich habe jetzt keine Rituale und Haare föhnen und machen und Zub und Füße eincremen und so. Also das mache ich dann nur bei Bedarf. Ich mache Sachen gerne schnell. Auch die Morgenkosmetik, liebe Stefanie. Ja, ihr erfahrt doch mehr über mich, als ihr jemals wissen wolltet. Aber wenn ihr solche Fragen stellt, was soll ich machen? Stellt halt mal andere Fragen hier in unserer App oder auf unserer Webseite. Dazu gleich mehr. Erstmal Musik. Schön, dass ihr da seid. 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
1: Im Studio Gisa Weber. Die DFB 11 hat die Pflichtaufgabe Curaçao mit Bravour bewältigt. 7:1 gewinnt das Team von Bundestrainer Nagelsmann gegen den WM-Neuling. Außerdem spielten im anderen Spiel der deutschen Gruppe Elfenbeinküste Ecuador 1:0. Die weiteren Ergebnisse: Schweden-Tunesien 5:1 und Niederlande-Japan 2:2. Jetzt also doch, die USA und der Iran haben sich auf ein Abkommen für ein Ende des Krieges geeinigt. Der Iran wertet es als eigenen Erfolg. Der Vizeaußenminister erklärte, Teheran habe seine Ziele erreicht, die USA und Israel dagegen nicht. Im französischen Evian treffen sich heute die Staats- und Regierungschefs der G7. Ganz oben auf der Tagesordnung stehen die Kriege im Iran und in der Ukraine. Zudem wollen die G7 über das Verhältnis zu China und den Kinderschutz im Netz beraten. Rund um den Gipfel werden gewaltsame Proteste befürchtet. Der Sohn von Norwegens Kronprinzessin Mette-Marit muss ins Gefängnis. Marius Borghøby wurde in Oslo wegen Vergewaltigung schuldig gesprochen und zu 4 Jahren Haft verurteilt. Neben Vergewaltigung war der 29-Jährige unter anderem auch noch wegen Körperverletzung und Drogendelikten angeklagt.
0: Das war das Wichtigste für den Moment. 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
2: Viele Wolken hängen heute Vormittag vor allem im Norden bis zur Mitte. Und im Nordosten kann es ab und zu mal nass werden. Ganz vereinzelt ist auch ein Gewitter drin. Im Süden zeigt sich dagegen oft die Sonne und es bleibt meist trocken. Die Höchstwerte liegen heute bei 16 bis 22 Grad. Morgen in der Nordhälfte weiter viele Wolken. Von Westen kommt Regen rein und lässt zur Mitte und in den Süden nach. Maximal werden es bis 29 Grad.
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Ja, Freunde, die Welt hat sich verändert. Als ich zuletzt jemanden getroffen habe, da hat man noch versucht, ein bisschen ein Geheimnis um sich zu machen. Da hat man versucht, sich von der besten Seite zu zeigen und bloß keinen Druck auszuüben. Inzwischen gibt es auf dem Datingmarkt ganz andere Trends. Der neueste heißt Hardballing. Also man spielt Hardball. Das hat nichts mit den Balls zu tun, sondern es hat damit zu tun, dass man dem anderen gleich reinen Wein einschenkt. Im Sinne von, man trifft sich und sagt gleich, du eins sage ich dir sofort. Ich möchte augenblicklich Kinder haben, ich schnarche und mein rechtes Bein ist kürzer als mein linkes. Also man muss sozusagen sofort mit den Facts und der Wahrheit irgendwie rausrücken, damit man auch gleich beim anderen sieht, würde der es dann trotzdem ernst meinen. Ist eine sehr, sehr schöne Sache. Vor allem das Thema Kinderwunsch, körperliche Gebrechen, die rechte Brust ist größer als die linke. Das sind Themen, die sollte man unbedingt beim ersten Kennenlern-Date besprochen haben. Ich esse übrigens Fleischsalat aus der Packung und knabber an meinen Fingernägeln. Ja. Und ich möchte es am liebsten, dass man mir morgens einen Kaffee ans Bett bringt. Hast du Lust? Ich freue mich drauf. Ich bin froh, dass ich schon verheiratet bin, ehrlich gesagt. Und ich bin froh, dass ich dieses wunderbare Radio hier habe, weil deswegen kann ich euch jetzt versichern, dass nur gute Musik gespielt wird.

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Und dieser Song darf auf keinen Fall fehlen hier bei Barbaradio. Es ist kurz vor 9:30, der perfekte Zeitpunkt für genau diese Musik. Und falls euch jetzt die Kollegen nerven, einfach Kopfhörer aufsetzen, mit dem Kopfnicken, lächeln und weiter Barbaradio hören.

Lieben, schön, dass ihr heute eingeschaltet habt. Heute wird es auch wirklich spannend und sehr, sehr interessant für euch, weil wenn ihr weiterhin irgendwie vorne mit dabei sein wollt, dann kommt ihr nicht drum herum, heute hier zuzuhören. Ich habe nämlich den neuesten Selfie-Trend für euch. Man sieht ja häufig, wenn Leute sich selber fotografieren, dass sie den Kopf ein bisschen schief legen, dass sie die Hände so unters Kinn halten, dass sie so ein kleines Herz formen oder dass sie so ein Schmollmündchen machen oder vielleicht auch so ein bisschen T-Shirt über die eine Schulter, dass die Schulter so frei liegt. Ist alles out. Okay, also falls ihr sowas irgendwie noch macht, sorry, kann ich keine Verantwortung übernehmen, ist super, super peinlich, weil jetzt macht man die Schnabeltierlippe. Die Gen Z weiß es schon und ganz wichtig ist dafür trockene Lippen. Also die brauchst du auf jeden Fall, weil das soll so ein bisschen aneinander kleben, die Ober- und die Unterlippe. Und dann schiebst du die Oberlippe mit der Unterlippe so ein bisschen hoch. Richtig, richtig gut drauf hat es unsere Freundin Lily Rose Depp, die höchst geratene Tochter von Vanessa Paradis und Johnny Depp. Man sieht nicht unbedingt sympathischer aus mit der Schnabeltierlippe, aber man ist halt Selfie- und Social-Media-mäßig ganz, ganz vorne mit dabei. Für mich, muss ich ehrlicherweise sagen, ist es fast unmöglich, so einen Mund zu machen, weil bei mir ist alles zu nass. Meine Lippen sind so feucht, dass das ständig so wegrutscht. Also ich bleibe beim Schmollmund. Damit bin ich auch jahrelang gut gefahren. So, schön, dass ihr heute da seid. Gleich öffnen wir Hörerpost zusammen und darauf freue ich mich über die Maßen.

habe tolle, tolle, tolle Hörer und Hörerinnen. Das merke ich immer wieder daran, was man mir so schreibt. Herzlich willkommen zurück erstmal. Und ich habe die Hörerpost vor mir liegen, die wieder unfassbar zahlreich hier eingetrudelt ist. Die Menschen wollen ja alles über uns wissen. Nicht nur über mich, sondern natürlich auch über meine Redaktion, über diese Raketentechnik, mit der wir hier ja funken, weil das ist ja alles, also sowas von gut ausgestattet. Also nicht nur ich bin gut ausgestattet, sondern eben auch mein ganzes Studio, die Technik und so weiter. Und da kommen dann natürlich auch knifflige Fragen rein. Und diesmal haben wir eine Frage von Manfred ausgesucht. Die ist recht kurz. Und sie sagt, hey Babsi, badest oder duschst du? Ja, das ist eine sehr gute Frage, Manfred. Ich dusche. Ich finde, es ist mir nicht erklärbar und nachvollziehbar, wie man sich öfter als einmal im Jahr in eine warme Badewanne legen kann. Das bringt mich absolut an den Rande meiner Möglichkeiten. Jedes Mal, wenn ich in einer warmen Badewanne liege, denke ich, mein Leben ist zu Ende. Ich kann nichts, ich will nichts, ich habe nichts. Und dann kommt erschwerend hinzu, dass inzwischen auch, wenn ich im Wasser liege, mein Bauch, sag ich mal, der ja sonst beim Liegen immer nach unten fällt, also sprich flach ist, beim Baden eher nach oben schwimmt und dadurch raussteht. Es ist jetzt für mich in der normalen Badewanne fast schon nicht mehr möglich, auf dem Rücken in Kontakt mit der Badewanne zu liegen, ohne dass oben der Bauch aus dem Wasser rausguckt. Ich muss jetzt so viel Wasser reinlaufen lassen, dass es über die Überlaufrinne, wie auch immer. Ich dusche, lieber Manfred. Das wollte ich nur an dieser Stelle sagen. Und falls ihr ähnlich intelligente, kurze oder vielleicht auch ein bisschen längere Fragen habt, gerne her damit. Auf unserer App, in unserer Webseite gibt es die Möglichkeiten dazu, alles loszuwerden, was euch interessiert. Now.

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1: Im Studio Gisa Weber. Das 7:1 des DFB-Teams gegen Curaçao sorgt weltweit für Schlagzeilen. Englische Medien sagen, das war kompromisslos und ohne Gnade. In Italien ist von einer Torlawine die Rede. Und in Brasilien wird getitelt, Deutschland beschert Curaçao einen Brasilientag. Da werden wohl böse Erinnerungen ans Halbfinale 2014 wach. Die Bundesregierung begrüßt den Deal zwischen den USA und dem Iran. Außenminister Wadephul nennt es eine gute Nachricht. Die USA und der Iran hatten sich auf ein Rahmenabkommen für ein Ende des Irankriegs geeinigt. In 2 Monaten soll dann ein endgültiger Deal stehen. Kriege, Handel, künstliche Intelligenz. Das sind ab heute Themen beim G7-Treffen im französischen Evian. Ganz oben auf der Agenda stehen die Kriege in der Ukraine und dem Iran. Zudem wollen die G7 über das Verhältnis zu China beraten. Strittige Themen wie der Klimaschutz fehlen allerdings. 4 Jahre Gefängnis. So lautet das Urteil gegen den Sohn von Norwegens Kronprinzessin Mette Marit. Ein Gericht in Oslo sprach Marius Borghøiby wegen 2 Vergewaltigungen schuldig. Dazu kommen noch Gewalt gegen eine frühere Freundin, Drohungen und Verkehrsverstöße.
0: Das war das Wichtigste für den Moment. 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
2: Viele Wolken hängen heute Vormittag vor allem im Norden bis zur Mitte. Und im Nordosten kann es ab und zu mal nass werden. Ganz vereinzelt ist auch ein Gewitter drin. Im Süden zeigt sich dagegen oft die Sonne und es bleibt meist trocken. Die Höchstwerte liegen heute bei 16 bis 22 Grad. Morgen in der Nordhälfte weiter viele Wolken. Von Westen kommt Regen rein und lässt zur Mitte und in den Süden nach. Maximal werden es bis 29 Grad.
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Ich öffne mit euch natürlich nicht nur die Herzen, sondern auch die Briefumschläge und die Mails, denn ich kriege immer noch sehr viel Post von euch. Und diesmal habe ich eine Zuschrift von Julia ausgesucht, die will wissen, liebe Barbara, hast du eigentlich eine Heißluftfritteuse? Nein, das habe ich immer noch nicht, aber ich lese natürlich und höre die ganze Zeit davon, dass man ohne Heißluftfritteuse eigentlich gar nicht mehr leben kann und darf. Ich muss aber gestehen, ich habe zwar eine relativ große Küche, aber da ist irgendwie kein Platz mehr für so ein Ding. Und ich weiß ja, wie es läuft, wenn das einmal im Schrank verschwindet, wo übrigens auch kein Platz ist, dann wird es nie wieder nach oben gespült. Und ich muss gestehen, also wenn ich mir jetzt ein Fleisch anbrate oder einen Fisch oder so, dann mache ich es einfach in der Pfanne. Also verrückt. Ich habe auch keinen Thermomix, sondern ich koche die Suppe einfach noch im Topf. Und ich mag auch ganz gerne, wenn ich dann die Sachen reinschmeiße, wann ich es gerne möchte und nicht dann, wann es mir die Maschine sagt. Aber ich glaube, wenn man sich sehr fettarm ernähren möchte, Klammer auf, was ich nicht möchte, Klammer zu, dann ist die Heißluftfritteuse genau das Richtige. Also, ich lasse mich überraschen. Vielleicht findet das Ding ja noch in meine Küche. Keine Ahnung. Wenn ihr noch mehr Fragen an mich habt, was meine Küche oder Sonstiges angeht, her damit. Wir haben ja eine App, wir haben eine Webseite, da könnt ihr all eure Fragen loswerden. Bis gleich.

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Es gibt doch immer wieder tolle Erfindungen hier in Deutschland und auch sonst überall auf der Welt. Aber gerade blicken wir auf einen deutschen Werkzeughersteller, der sich was Tolles hat einfallen lassen, um seinen Umsatz zu steigern. Die Werkzeuge sollen demnächst mit einem bestimmten Duft versehen werden, um noch mehr zu verkaufen. Denn wir wissen ja alle, wenn es angenehm riecht, dann fühlen sich die Menschen angesprochen und dann wollen sie mehr davon haben. Deswegen kommt man ja in kein Hotel mehr, wo es nicht nach Lilie und Vanille duftet oder nach Melone und Sauerkirsch und so. Ich persönlich finde es zum Kotzen, ehrlich gesagt. Wenn ich das jetzt mal so sagen darf. Ich gehe manchmal ins Hotel und sage, warum stinkt es hier überall so? Das ist unser persönlicher Duft, der ist in der ganzen Hotelkette total beliebt. Ich so, ja, nee. Nicht bei mir. Und dann kann man ja auch die Fenster immer nicht öffnen und so. Aber ich möchte das jetzt gar nicht schlecht reden, die Idee dieses deutschen Werkzeugherstellers. Denn wenn ich mir vorstelle, dass so ein Hammer oder so ein großer Fuchsschwanzsäge nach Testosteron und jungem Schweiß riecht und ich praktisch so das Schmieröl, das auf den haarlosen Oberkörper aufgetragen wurde, mir per Geruch so richtig bildlich vorstellen kann, dann könnte ich mich auch nochmal entschließen, den ein oder anderen Werkzeugkasten dieses Herstellers zu erwerben. Oder es riecht nach Essen, Käsespätzle oder sowas. Da wäre ich auch für zu haben, ehrlich gesagt. Aber ich wüsste jetzt nicht, welche Duftnote den Handwerker so richtig irgendwie zum Schwirren bringt. Also ich bin mir noch nicht sicher, ob das eine richtig ausgereifte Idee ist. Bei Männerschweiß bin ich mit dabei, aber guter Männerschweiß, also so frischer. Solcher, der durch gute Arbeit entstanden ist, nicht durch abgetragene Klamotten. Ich möchte nicht zu sehr ins Detail gehen. Macht doch, was ihr wollt mit eurem Hammer. Also hier geht's weiter mit Musik und hier riecht's gut. Ich rieche nach Vanille. Das kann ich euch jetzt schon mal sagen. Und ein bisschen nach Käsespätzle.

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1: Im Studio Gisa Weber. Das DFB-Team bekommt für sein Torfestival gegen Curaçao weltweit Applaus. In England ist von einer klaren Botschaft an die Konkurrenz die Rede, in Italien von einer Torlawine. Nach dem 7:1 gegen Curaçao geht es nun am Samstag gegen die Elfenbeinküste. Die Aussicht auf ein Kriegsende zwischen den USA und dem Iran sorgt in der Wirtschaft für Erleichterung. Der Ölpreis ist deutlich gesunken. Mineralölverbandschef Küchen geht bei NTV aber nicht davon aus, dass direkt auch die Spritpreise sinken. Die USA und der Iran hatten sich auf ein Rahmenabkommen für ein Kriegsende geeinigt. Im französischen Evian treffen sich heute die Staats- und Regierungschefs der G7. Ganz oben auf der Tagesordnung stehen die Kriege im Iran und in der Ukraine. Zudem wollen die G7 über das Verhältnis zu China und den Kinderschutz im Netz beraten. Rund um den Gipfel werden gewaltsame Proteste befürchtet. Der Sohn von Norwegens Kronprinzessin Mette-Marit muss ins Gefängnis. Marius Borghøiby wurde in Oslo wegen Vergewaltigung schuldig gesprochen und zu 4 Jahren Haft verurteilt. Neben Vergewaltigung war der 29-Jährige unter anderem auch noch wegen Körperverletzung und Drogendelikten angeklagt.
0: Das war das Wichtigste für den Moment. 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
2: Wolkig ist es gerade vor allem im Norden. Dazu kann ab und zu mal ein kurzer Schauer runterkommen. An der Ostsee sind auch einzelne Gewitter drin. Weiter südlich sieht es deutlich freundlicher aus, mit viel Sonne und meistens trocken. Bis zum Nachmittag werden es dann meist 16 bis 22 Grad. Am Oberrhein vereinzelt um 25 Grad. Morgen weiter viel Sonne im Süden, sonst mehr Wolken und später von Westen her wieder ein paar Schauer, vereinzelt Gewitter, maximal bis 29 Grad.
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Achtung, Achtung, hier kommt eine wichtige Durchsage. Eine neue Umfrage hat genau ergeben, welche Merkmale Männer haben, die gut im Bett sind. Man hat nämlich Frauen befragt und gesagt, beschreib doch mal den Mann, mit dem du den besten Sex deines Lebens hattest. Und dabei ist ganz Tolles rausgekommen. 73% der Frauen gaben an, dass ihr bester Liebhaber einen Bart trug. Also ich weiß jetzt nicht, was daran super sein soll, aber gut, von mir aus. Viele hatten braune Augen. Sehr lustig. Also wirklich, hast du blaue Augen? Na, sorry. Geht leider nicht. Zieh die Hose wieder an. Dann hatten ganz viele breite Schultern. Allerdings aber auch ganz viele hatten ganz kleine Füße und irrsinnig große Hände und dicke Augenbrauen. Ich stelle mir also diesen Traummann vor wie Fred Feuerstein. Weißt du, unten oben geht es so auseinander, hat die Keule in der Hand, breite Schultern, dicke Augenbrauen wie Theo Weigel und dann so ganz kleine zarte Füßchen. Und wenn man ihn von hinten anstupst, fällt er um, weil er auf seinen kleinen Füßen kaum stehen kann, weil die Hände so schwer sind, die ziehen ihn nach vorne. Aber wenn er erstmal liegt, dann ist er zu Unglaublichem in der Lage. Also, ganz, ganz toll. Ich bin jetzt auf der Suche nach so einem Mann. Ja, aber man muss die Mischung suchen. Jetzt nur einen mit kleinen Füßen ist auch bescheuert. Ja. Ich suche jetzt erstmal nach einem mit Bart. Das erscheint mir am sinnvollsten. Oder mit braunen Augen. Nee, ich suche nach breiten Schultern. Also, wenn ihr breite Schultern habt, bitte schickt mir ein Foto. Dann gucke ich einfach mal, was ich machen kann für euch. Oder umgekehrt.

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1: Schönen guten Tag wünsche ich euch. Ich bin am Schreibtisch hier zugange mit der ganzen Hörerpost. Es ist ja wieder so viel angekommen in der letzten Woche. Und die Redaktion hat mir eine Zuschrift von Clara hier vorgelegt. Die möchte wissen, hey Barbara, wie warst du damals eigentlich in der Schule? Ja, liebe Clara, ich war ganz normal in der Schule. Ich war unauffällig, würde ich sagen. Meine Mitschüler haben mir im Nachhinein gesagt, Barbara, es war doch immer schon klar, dass du irgendwann ins Fernsehen gehen würdest, weil du hast einfach wahnsinnig genervt. Ich persönlich habe mich als sehr durchschnittliches, normales Kind empfunden, mit normalen Fähigkeiten. Aber ich hatte wohl doch einen übergroßen Geltungsdrang, liebe Clara. Aber was meine schulischen Leistungen anging, würde ich mal sagen, habe ich bis zur 9., 10. Klasse alles sehr normal und zuverlässig erledigt. Dann habe ich irgendwann darauf verzichtet, Hausaufgaben zu machen, gebe ich ehrlich zu. Hab's dann aber trotzdem geschafft. Mein Abi ist 2,3, glaube ich. Ich hätte es besser machen können. Ich glaube, ich hätte mich ein bisschen mehr anstrengen können, aber es hätte nichts geändert. Ich wäre trotzdem heute hier in diesem Radiostudio auch mit einem besseren Abischnitt. Ich hatte null Interesse dran, Jura oder BWL zu studieren. Ich wollte arbeiten. Darauf kam es mir an. Und in der Schule hat mich vor allem das Social Event interessiert. Also Pausen, der Weg zur Schule, der Weg wieder nach Hause. Das waren natürlich die Momente, wo ich auch zu Hochform aufgelaufen bin. Wenn ich morgens in die S-Bahn einstieg, haben die Leute die Zeitung weggelegt und haben sich gedacht, da hören wir doch mal zu, was bei den Schönebergers wieder zu Hause so los ist. Weil ich ja auch alles erzählt habe. Schrecklich. Aber in der Schule habe ich sehr viele nette Freunde gehabt, die ich eigentlich auch bis heute habe. Und wir treffen uns alle und sind immer noch ganz, ganz eng. Und das sind eigentlich fast so mit die liebsten Menschen, die ich um mich habe, auch wenn ich sie nicht mehr häufig sehe. Aber meine Schulfreunde sind für mich immer noch was ganz Besonderes. Und da hat man so ein tolles Gefühl, weil man sich da nicht verstellen muss. Muss man auch nicht erzählen, was man jetzt alles Tolles geschafft hat in der Zwischenzeit, sondern man ist immer noch die pickelige Babsi mit der Brille. So viel dazu. Habt ihr noch mehr Fragen? Gerne her damit auf unserer App oder unserer Webseite. Wir beantworten

0: Festival gegen Curaçao weltweit Applaus. In England ist von einer klaren Botschaft an die Konkurrenz die Rede, in Italien von einer Torlawine. Nach dem 7:1 gegen Curaçao geht es nun am Samstag gegen die Elfenbeinküste. Die Bundesregierung begrüßt den Deal zwischen den USA und dem Iran. Außenminister Wadephul nennt es eine gute Nachricht. Die USA und der Iran hatten sich auf ein Rahmenabkommen für ein Ende des Irankriegs geeinigt. In 2 Monaten soll dann ein endgültiger Deal stehen. Die Bildungschancen in Deutschland hängen weiterhin oft davon ab, wie viel Geld und welche Bildung die Eltern haben. Das zeigt der neue nationale Bildungsbericht. Bildungsministerin Prien sagte im ersten, dass sie bei der frühkindlichen Bildung ansetzen und dort mehr tun will. In Großbritannien sind Snapchat, TikTok, Insta und Co. bald für Kinder unter 16 Jahren tabu. Die britische Regierung hat ein Social-Media-Verbot angekündigt, nach dem Vorbild Australiens. Das Verbot soll voraussichtlich ab dem nächsten Frühjahr greifen. Nicht darunter fällt WhatsApp.
1: Das war das Wichtigste für den Moment. 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
2: Wolkig ist es gerade vor allem im Norden. Dazu kann ab und zu mal ein kurzer Schauer runterkommen. An der Ostsee sind auch einzelne Gewitter drin. Weiter südlich sieht es deutlich freundlicher aus, mit viel Sonne und meistens trocken. Bis zum Nachmittag werden es dann meist 16 bis 22 Grad. Am Oberrhein vereinzelt um 25 Grad. Morgen weiter viel Sonne im Süden, sonst mehr Wolken und später von Westen her wieder ein paar Schauer, vereinzelt Gewitter, maximal bis 29 Grad.
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liebe Leute da draußen, ich habe mal wieder alles durchforstet und bin auf eine Umfrage gestoßen. Und in dieser Umfrage wurde ermittelt, was weltweit das unbeliebteste Streetfood ist. Es gibt ja viele, viele schlimme Sachen. Wer schon mal irgendwo auf so einem Streetfood-Market war, also ich erinnere mich noch zuletzt, ich war in Asien, natürlich überall und ich kenne ja nichts, mir ist vor nichts fies. Und da kann es dann natürlich schon mal passieren, dass man vielleicht auch das ein oder andere isst, was man jetzt nicht gegessen hätte, wenn es vorher auf so einer schön gezeichneten Speisekarte mit genauer Angabe irgendwie gestanden wäre. Am allerschlechtesten wurde bewertet der Aal aus London. Ich weiß auch nicht, London ist nicht so berühmt für Aal, würde ich jetzt sagen. Dann auch ganz weit vorne die frittierte Seidenraupe aus Thailand. Und jetzt kommt's. Auf Platz 9 der schlechtesten Streetfoods der Welt ist der deutsche Brathering gelandet. Ganz ehrlich, Freunde, auf Brathering lasse ich nichts kommen. Dieser völlig ökologisch gefangene Fisch, der dann auch noch so liebevoll rausgebacken wurde, dass der irgendwie hier so schlecht abschneidet, das hat mich persönlich wirklich sehr, sehr, sehr getroffen. Und um über das hinwegzukommen, da muss ich jetzt erstmal Hörerpost öffnen. Und das mache ich auch gleich, zusammen mit euch. Hoffentlich wird mich das wieder ein bisschen aufbauen. Bis gleich.

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So, liebe Freunde, ich habe eine wichtige medizinische Mitteilung zu machen, denn endlich wurde das erste Unisex-Kondom der Welt erfunden. Ja, es ist jetzt so, dass selbst das Tragen eines Kondoms nicht mehr nur dem Mann überlassen ist. Nein, auch darum kann sich in Zukunft noch die Frau kümmern, die ja ohnehin schon mit Pille, Spirale und sonstigen Verhütungsmitteln irgendwie zugange ist. Nein, die kann sich jetzt auch noch den Kondom überziehen, denn es ist einfach kein Überzieher mehr, sondern es ist ein Latex-Läppchen, ein Lappen, ein Tuch. Und das kann man sich an zwei Seiten in den Schoß kleben, sage ich jetzt mal vorsichtig. Und der Mann kann dann sozusagen mit diesem Tuch immer so, eigentlich wie beim Trampolinspringen, rein, raus. Und das ist dann auch, vielleicht kriegt er dadurch auch so einen Schwung, wie beim Trampolinspringen, dass du so rein und dann bing, wieder so rauskatapultierst wirst irgendwie. Ich kannte das nur von dem Witz, wo der Mann zur Frau sagt, wenn ich gewusst hätte, dass du noch Jungfrau bist, dann hätte ich mir mehr Zeit gelassen. Und dann sagt die Frau, wenn ich gewusst hätte, dass du so schnell bist, hätte ich die Strumpfhose noch ausgezogen. Das ist ja ungefähr, sage ich jetzt mal, das gleiche Prinzip. Einfach nicht Strumpfhose anlassen, sondern Latextuch vorlegen und dann sozusagen sind wir der Ekstase ganz nah. Ich denke nochmal drüber nach. Ich weiß nicht, ob ich es heute Abend gleich verwende. Ich muss nochmal in die Denkphase gehen. Ihr könnt es ja schon mal ausprobieren. Wenn ihr es probiert habt, könnt ihr euch auch gerne bei uns melden. Wie immer natürlich in der Barbaradio-App. Da gibt es die Möglichkeit, eure Erfahrungen loszuwerden. Müsst ihr aber nicht. Es ist auch okay, wenn ihr es einfach nur für euch alleine ausprobiert. Ich finde es toll, dass man sich immer wieder Mühe gibt, neue Sachen zu erfinden. Ob man diese konkrete Sache jetzt wirklich braucht zu Hause. Ich lasse es einfach mal so dahingestellt. Entscheidend ist, was wir alle brauchen, das ist gute Musik. Und die gibt es natürlich bei mir hier rauf und runter.

0: Social Media für unter 16-Jährige verbieten. Die britische Regierung verweist auf Australien als Vorbild und will zum kommenden Frühjahr nachziehen. WhatsApp bleibt aber erlaubt. Die Aussicht auf ein Kriegsende zwischen den USA und dem Iran sorgt in der Wirtschaft für Erleichterung. Der Ölpreis ist deutlich gesunken. Mineralölverbandschef Küchen geht bei NTV aber nicht davon aus, dass direkt auch die Spritpreise sinken. Die USA und der Iran hatten sich auf ein Rahmenabkommen für ein Kriegsende geeinigt. Im französischen Evian treffen sich heute die Staats- und Regierungschefs der G7. Ganz oben auf der Tagesordnung stehen die Kriege im Iran und in der Ukraine. Zudem wollen die G7 über das Verhältnis zu China und den Kinderschutz im Netz beraten. Rund um den Gipfel werden gewaltsame Proteste befürchtet. Das 7:1 des DFB-Teams gegen Curaçao sorgt weltweit für Schlagzeilen. Englische Medien sagen, das war kompromisslos und ohne Gnade. In Italien ist von einer Torlawine die Rede. Und in Brasilien wird getitelt, Deutschland beschert Curaçao einen Brasilientag. Da werden wohl böse Erinnerungen ans Halbfinale 2014 wach.
1: Das war das Wichtigste für den Moment. 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
2: Viele Wolken sind heute Mittag vor allem im Norden unterwegs. Richtung Süden gibt's deutlich mehr Sonne. Ab und zu kommt im Norden auch mal ein kurzer Schauer runter. An der Ostsee ganz selten ein Gewitter. Bis zum Abend bleibt's insgesamt oft trocken. Dazu liegen die Höchstwerte zwischen 16 und 22 Grad. Morgen werden die Wolken wieder mehr. Später kommen auch Schauer und vereinzelt Gewitter dazu. Bei maximal bis 29 Grad.
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den letzten Tagen hatte ich ein bisschen Zeit und war wieder unterwegs im Internet auf der Suche nach den schönsten Beauty-Trends für meine Barbaradio-Hörerinnen. Und ich bin fündig geworden. Augenbrauen ist ja ein riesen Thema. Wer bei Instagram ist, der weiß, dass das Malen oder Schablonieren oder Tätowieren von Augenbrauen ja inzwischen, sag ich mal, also in der Welt angekommen ist. Jetzt gibt's einen neuen Trend. Die Augenbraue bleibt buschig, aber, und jetzt kommt's, sie wird gebleicht. Ja, nur eine weiße Augenbraue ist eine gute Augenbraue. Da sage ich als sehr blonder Mensch, ja bravo, da bin ich schon längst. Da spare ich mir doch meinen Stift, mit dem ich mir da immer mühsam irgendwie meine Linie zeichne und bleib einfach wie ich bin, schön billig, braucht nicht lang, kostet nicht viel Zeit und nicht viel Geld. Also endlich mal ein Trend, der mir voll in die Karten spielt. Ich freue mich drauf auf so ein augenbrauenloses Leben. Wunderschön. Sehe ich aus wie ein nackter Frosch. Hier geht's weiter mit der besten Musik für euch. Bis gleich.

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2: 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Du kannst ruhig, was weiß ich, auf einem Samstagabend vor 40.000 Leuten auf Schalke Ole gesungen haben oder in der Köln-Arena vor 10.000 Leuten, kommst nach Hause, heißt erstmal hier Vater Spülmaschine leerräumen und schon hat die Realität dich wieder eingeholt. Deshalb bin ich, glaube ich, auch insgesamt auch ein sehr bodenständiger Mensch. Ich habe noch meinen Freundeskreis hier bei mir im Münsterland und ich bin ja in dem Ort, in dem ich geboren bin, aufgewachsen bin. Da lebe ich jetzt immer noch und da werde ich hoffentlich auch sehr alt.
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1: Im Studio Mia Hin. In Großbritannien sind Snapchat, TikTok, Insta und Co. bald für Kinder unter 16 Jahren tabu. Die britische Regierung hat ein Social Media

0: zwischen den USA und dem Iran. Außenminister Wadephul nennt es eine gute Nachricht. Die USA und der Iran hatten sich geeinigt, die Kämpfe zu beenden und die Straße von Hormuz wieder aufzumachen. 4 Jahre Gefängnis. So lautet das Urteil gegen den Sohn von Norwegens Kronprinzessin Mette Marit. Ein Gericht in Oslo sprach Marius Borg-Høiby wegen 2 Vergewaltigungen schuldig. Dazu kommen noch Gewalt gegen eine frühere Freundin, Drohungen und Verkehrsverstöße. Das DFB-Team bekommt für sein Torfestival gegen Curaçao weltweit Applaus. In England ist von gnadenlos die Rede, in Italien von einer Torlawine. Die TV-Quote beim 7:1 war top. Über 23 Millionen haben die ARD eingeschaltet. Das macht 70% Marktanteil. Am Samstag geht's gegen die Elfenbeinküste.
1: Das war das Wichtigste für den Moment. 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
2: Viele Wolken sind heute Mittag vor allem im Norden unterwegs. Richtung Süden gibt's deutlich mehr Sonne. Ab und zu kommt im Norden auch mal ein kurzer Schauer runter. An der Ostsee ganz selten ein Gewitter. Bis zum Abend bleibt's insgesamt oft trocken. Dazu liegen die Höchstwerte zwischen 16 und 22 Grad. Morgen werden die Wolken wieder mehr. Später kommen auch Schauer und vereinzelt Gewitter dazu. Bei maximal bis 29 Grad.
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Herzlich willkommen zurück. Ich bin's, eure Babsi. Und ich bin ein bisschen froh und auch stolz darüber, dass in der letzten Woche wieder sehr viele Menschen mir geschrieben haben, ich kann ja hier alles Mögliche behaupten. Es kann ja überhaupt nie jemand nachprüfen. Wie auch immer. Mir hatte eine Paula geschrieben und die liebe Paula möchte wissen, liebe Barbara, welchen Ruf hattest du früher in der Klasse? Warst du der Klassenclown? Oh Gott, Paula. Das geht aber sehr weit zurück. Ich muss sagen, ich war nicht so beliebt, wie man es heute denken würde. Ich glaube, ich wurde sehr zweischneidig gesehen. Die einen fanden mich lustig und ganz, ganz viele fanden mich wahnsinnig nervig. Ich glaube, ich war sehr exaltiert und war natürlich auch frühreif und habe eine Wahnsinnsklappe gehabt und habe sehr selbstbewusst natürlich immer so Sachen vor mir hergetrieben. Interessant, weil ich mich selber gar nicht so gesehen habe. Das wurde mir jetzt eher von den Mitschülern so zugespielt. Ich selbst habe mich als sehr unsicheres Pubertätsopfer eigentlich gesehen, mit Zahnspange und Brille und irgendwie im eigenen Körper nicht zu Hause, aber die anderen Mitschüler haben es irgendwie anders empfunden. Die waren offensichtlich noch weniger in ihrem Körper zu Hause und haben mich als echte Bedrohung empfunden. Aber ich bin eigentlich so ganz gut durchgerutscht und das Tollste ist, ich bin heute noch mit allen gut befreundet. Eigentlich wirklich jeder, der bei mir in der Klasse war, ist immer noch mit mir in Kontakt und wir machen Klassentreffen und sehen uns und haben einfach immer noch sehr viel Spaß und ich finde, es gibt nichts Schöneres als die Freunde von damals. Liebe Paula, ich hoffe, bei dir ist es genauso. Habt ihr auch Fragen an mich rund um mein Leben, meinen Körper, was auch immer oder irgendwas anderes, dann bitte her damit. Auf unserer Webseite oder in unserer App gibt es die Möglichkeit, alles loszuwerden. Aber jetzt genug geredet. Wir machen wieder ein bisschen Musik hier bei Barbara.

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machen eigentlich Männer, wenn sie alleine sind? Das frage ich mich häufig und natürlich gibt es auch dazu eine wissenschaftliche Studie. Man kann ja inzwischen alles rausfinden. Wenn Männer alleine sind, dann setzen sie sich meistens an den Computer oder an ihr Telefon und googeln. Jetzt ist die Frage, was googeln sie? Wofür interessiert sich der Mann von heute wirklich? Ja, googelt er und sucht das beste Bier? Irgendwas mit Grillen? Oder vielleicht was mit Autos? Nein, die echten, wahren Top-3-Ergebnisse sind folgende. Platz 3, er guckt sich Pornos an. Platz 2, er googelt, wie merkt man, dass Frauen einen Orgasmus haben? Das finde ich das Beste. Oh Gott, Männer sind wunderbar. Und auf Platz 1, ist mein Penis zu klein? Und was ist die Normalgröße? Ja. Es ist wunderbar. Also, die Welt ist doch noch so, wie wir sie alle kennen und auch vermuten. Männer sind halt auch nur Menschen und wir gucken mit einem milden Blick auf sie. Bitte beschützt diese Männer, die ihr euch zu Hause haltet. Sie sind doch irgendwie zerbrechliche Wesen. Hier geht's weiter mit der besten Musik. Ihr hört Barbaradio. Ich freue mich, dass wir den ganzen Tag miteinander verbringen.

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1: Im Studio Mia Hin. Kein TikTok, kein Snapchat, kein Insta. Auch Großbritannien will Social Media für unter 16-Jährige verbieten. Die britische Regierung verweist auf Australien als Vorbild und will zum kommenden Frühjahr nachziehen. WhatsApp bleibt aber erlaubt. Kinder sollen im Vorschulalter stärker gefördert werden, um für mehr Chancengleichheit zu sorgen. Das hat Bildungsministerin Prien bei der Vorstellung des neuen nationalen Bildungsberichts angekündigt. Demzufolge machen sich die sinkenden Geburtenzahlen mittlerweile auch in Kitas und Schulen bemerkbar. Im französischen Evian treffen sich heute die Staats- und Regierungschefs der G7. Ganz oben auf der Tagesordnung stehen die Kriege im Iran und in der Ukraine. Zudem wollen die G7 über das Verhältnis zu China und den Kinderschutz im Netz beraten. Rund um den Gipfel werden gewaltsame Proteste befürchtet. Das DFB-Team bekommt für sein Torfestival gegen Curaçao weltweit Applaus. In England ist von gnadenlos die Rede, in Italien von einer Torlawine. Am Samstag geht's für Deutschland gegen die Elfenbeinküste.
0: Das war das Wichtigste für den Moment. 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
2: Viele Wolken sind heute Nachmittag im Norden am Start. Dazu kommt ab und zu mal ein kurzer Schauer. An der Ostsee ganz selten auch ein Gewitter. Weiter südlich gibt's deutlich mehr Sonne und es bleibt meist trocken. Die aktuellen Höchstwerte liegen so zwischen 16 und 22 Grad, am Oberrhein vereinzelt auch um 25 Grad. Morgen wird's dann wärmer, von Westen ziehen später Schauer rein, vereinzelt knallt auch ein Gewitter. Und die Spitze liegt bei bis zu 29 Grad.
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Ich habe Hörerpost bekommen. Liebe Freunde, das freut mich jedes Mal ganz besonders. Ich wollte mich auch mal an der Stelle bei euch bedanken, dass ihr euch so viel bei mir meldet und mir in der Barbaradio-App oder bei barbaradio.de viele tolle Sachen schreibt, viele Fragen auch. Und ich suche mir ja zwischendurch immer mal wieder eine Frage raus, die ich dann beantworten möchte. Und diesmal hat mir die Lara geschrieben. Sie sagt, hallo Barbara, ich habe mir gerade deinen Podcast mit Sascha angehört. Du hattest ihn ja gefragt, mit welcher prominenten Person er verwechselt wird. Da wollte ich dich mal fragen, mit welchen Prominenten du schon mal verwechselt wurdest. Das ist ganz lustig, liebe Lara. Ehrlich gesagt, es gibt, glaube ich, nur eine Prominente, mit der ich mich sogar selbst verwechseln würde. Das ist Susan Sarandon. Es gibt von Susan Sarandon aus ihrer relativ frühen Zeit und meiner relativ frühen Zeit manchmal Fotos, wo man wirklich denkt, das bin ich. Und dann gibt es leider aus ihrer späteren Zeit, wo sie auch mal in so Filmen mitgespielt hat, wo sie ein bisschen fertig aussah. Da hat sie auch so eine Art von Gesicht, das meinem Gesicht relativ nahe kommt. Also ich finde, Susan Sarandon und ich, wir haben sehr, sehr viel Ähnlichkeit. Was ich allerdings eher oft andersrum erlebe, ist, dass Frauen zu mir sagen, hallo, ja, wissen Sie was? Ich heiße in meinem Freundeskreis Barbara Schöneberger, weil ich Ihnen so wahnsinnig ähnlich sehe. Schweigen. Und dann gucke ich die so an mit dem Kopf so schräg und die mich. Und dann sagen aber manche freiwillig, aber jetzt, wo ich Sie so sehe, Sie sehen doch nicht so aus wie ich. Und dann sage ich, richtig, das würde ich auch so sehen. Manche sagen so, ach so, nee, Sie sehen doch anders aus als ich, weil ich werde immer mit Ihnen verwechselt. Dann denke ich mir so, also nur weil die wirklich einen Busen haben, Körbchengröße G und auch blonde Haare, ist es jetzt nicht so, dass man sagt, oh, Zwillinge nach der Geburt getrennt. Also manchmal ist man schon etwas erstaunt, aber ich freue mich natürlich und bin immer recht freundlich, ist doch völlig klar. Außerdem ist doch nett, wenn die Leute sich mit mir vergleichen oder umgekehrt. Einmal hat einer zu mir gesagt, ich möchte Sie nicht beleidigen, aber Sie sehen aus wie Barbara Schöneberger. War auch sehr schön. Ach ja, naja. So, schnell Musik. Die

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2: 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müssen, denn das kann sehr hart sein, wenn ich zum Beispiel ab und zu mit Jürgen Drews, wenn der am Flughafen ist, der wird auf Schritt und Tritt verfolgt und hat keine ruhige Minute und seitdem wir natürlich Telefone haben und iPhones und bla bla bla, hat der Mann keine ruhige Minute mehr und ich gucke mir das ganze Spektakel dann aus der Distanz an, also von da hinten und alles ist wunderbar.
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1: Im Studio Mia Hin. In Großbritannien sind Snapchat, TikTok, Insta und Co. bald für Kinder unter 16 Jahren tabu. Die britische Regierung hat ein Social-Media-Verbot angekündigt, nach dem Vorbild Australiens. Das Verbot soll voraussichtlich ab dem nächsten Frühjahr greifen. WhatsApp fällt nicht darunter. Die Bundesregierung begrüßt den Deal zwischen den USA und dem Iran. Außenminister Wadephul nennt es eine gute Nachricht. Die USA und der Iran hatten sich geeinigt, die Kämpfe zu beenden und die Straße von Hormuz wieder aufzumachen. 4 Jahre Gefängnis. So lautet das Urteil gegen den Sohn von Norwegens Kronprinzessin Mette Marit. Ein Gericht in Oslo sprach Marius Borg-Høiby wegen 2 Vergewaltigungen schuldig. Dazu kommen noch Gewalt gegen eine frühere Freundin, Drohungen und Verkehrsverstöße. Bei der Fußball-WM startet nach Curaçao heute der nächste Neuling ins Turnier. Kap Verde hat mit Europameister Spanien auch gleich einen großen Brocken vor der Brust. Brisant wird's in der Nacht, dann spielt der Iran nach dem Einreisewirbel gegen Neuseeland. Außerdem trifft Saudi-Arabien auf Uruguay und Belgien auf Ägypten.
0: Das war das Wichtigste für den Moment. 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
2: Viele Wolken sind heute Nachmittag im Norden am Start. Dazu kommt ab und zu mal ein kurzer Schauer. An der Ostsee ganz selten auch ein Gewitter. Weiter südlich gibt es deutlich mehr Sonne und es bleibt meist trocken. Die aktuellen Höchstwerte liegen so zwischen 16 und 22 Grad. Am Oberrhein vereinzelt auch um 25 Grad. Morgen wird es dann wärmer. Von Westen ziehen später Schauer rein. Vereinzelt knallt auch ein Gewitter. Und die Spitze liegt bei bis zu 29 Grad.
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Schön, dass ihr da seid, hier bei Barbaradio. Ihr habt mir geschrieben, ach, es ist ein wunderschönes Leben, das ich hier lebe. Der Ruben, endlich mal ein Mann, will von mir wissen, liebe Barbara, hast du einen Bodyguard? Oh, das wäre so toll. Ich hätte gerne einen Fahrer, ehrlich gesagt. Also mein Traum wäre, immer jemanden zu haben, der, das Auto ist mir übrigens völlig egal, wobei wäre schon schön, wenn es groß und bequem ist, aber ich nehme auch ein kleines. Ich würde es toll finden, wenn jemand immer vor meiner Tür stünde und auf mich warten würde, egal wo ich hingehe. Und man kann dann so einfach die Tüten, die man kauft oder die Einkäufe, einfach so, nee, man stellt die noch nicht mal selber in den Kofferraum, sondern ich stelle es mir eher so vor, ich komme aus dem Supermarkt raus und dann kommt mir Klaus Rüdiger, der das Auto fährt, sozusagen schon entgegen, nimmt mir die Tüten ab, verstaut alles, ich steige nur ein und steige dann wieder aus und oh, das wäre toll. Nee, ich habe aber keinen Bodyguard, brauche ich ehrlich gesagt auch nicht. Ich wüsste jetzt wirklich nicht wofür, es wäre höchst albern, wenn ich einen Bodyguard hätte. Ich habe Kollegen und Kolleginnen, die haben einen Bodyguard und da denke ich mir auch immer, boah, das ist doch für beide irgendwie doof, weil der eine ist nie bedroht und der andere hat nie was zu tun und beide stehen sich so gegenseitig im Weg rum und man denkt sich, was soll das? Es kostet ja auch Schweinegeld. Also brauche ich nicht. Habe ich nicht, brauche ich nicht und werde ich auch nie haben. Vielen Dank aber, Ruben, für deine nette Frage. Und lieber Ruben oder alle anderen, wenn ihr noch mehr Fragen habt, dann einfach in der App oder auf unserer Webseite alles loswerden. Ich beantworte so gut wie eigentlich alles.

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1: Im Studio Mia Hin. Die Bundesregierung begrüßt den Iran-Deal zur Beilegung des Krieges. Kanzler Merz rechnet damit, dass die Bundeswehr schon bald bei der Sicherung der Straße von Hormuz helfen wird. Darüber will er auch auf dem G7-Gipfel im französischen Evian sprechen. Dort soll es neben dem Iran auch um den Ukraine-Krieg gehen. Kein TikTok, kein Snapchat, kein Insta. Auch Großbritannien will Social Media für unter 16-Jährige verbieten. Die britische Regierung verweist auf Australien als Vorbild und will zum kommenden Frühjahr nachziehen. WhatsApp bleibt aber erlaubt. Drei weitere Unterstützer der sogenannten Kaiserreichsgruppe sind verurteilt worden. Die Männer kassierten vor dem Stuttgarter Oberlandesgericht Bewährungsstrafen. Die Reichsbürgergruppe hatte 2022 unter anderem die Entführung von Ex-Gesundheitsminister Lauterbach geplant. Kap Verde steht vor dem allerersten WM-Spiel seiner Geschichte. Der afrikanische Inselstaat bekommt es am Abend direkt mit Europameister Spanien zu tun. Nach dem Wirbel um die Einreise ist außerdem der Iran erstmals gefragt, gegen Neuseeland. Ansonsten spielt Belgien noch gegen Ägypten und Saudi-Arabien gegen Uruguay.
0: Das war das Wichtigste für den Moment. 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
2: Viele Wolken sind gerade noch im Norden unterwegs. Dazu kommen ab und zu kurze Schauer. An der Ostseeküste kann auch mal ein Gewitter dabei sein. Weiter südlich ist's oft richtig sonnig und trocken. Die aktuellen Topwerte liegen meist bei 16 bis 22 Grad. Morgen wird's erstmal eher grau mit vielen Wolken. Später ziehen von Westen her wieder ein paar Schauer durch, vereinzelt mit Gewitter. Und es geht rauf auf maximal 29 Grad.
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ihr da seid und schön, dass ihr mir geschrieben habt in der letzten Woche. Es geht um die Hörerpost und die werden wir jetzt miteinander öffnen. Ina möchte diese Woche wissen, hallo Barbara, gehst du eigentlich noch zu Castings? Nee, gehe ich nicht. Und um ehrlich zu sein, ich bin in meinem ganzen Leben auch nur ganz selten zu Castings gegangen. Ich würde natürlich zum Casting gehen, liebe Ina, wenn ich mich für eine Schauspielrolle bewerben würde. Ich glaube, da geht's auch manchmal gar nicht anders. Aber jetzt für Moderationen, sage ich mal, oder Preisverleihungen oder große Shows, da wird nicht mehr gecastet. Da rufen die einfach nur an und dann macht man's oder man macht's nicht. Aber Castings habe ich zu Beginn meiner Karriere gemacht und es war eigentlich immer sehr lustig aus dem einfachen Grunde, weil ich nie so verbissen hinterher war, den Job zu kriegen. Und dann kann man natürlich so einen Nachmittag genießen. Und ich erinnere mich dran, dass ich einmal für eine Rolle vorgesprochen habe bei Detlef Buck. Und da sollte ich auch wieder eine alkoholkranke Mutter spielen, die irgendwie alleinerziehend ist und die weint und zittert und Ding. Und ich kann das einfach alles überhaupt nicht. Und da war eine sehr nette Casterin, die dann ganz freundlich mit mir geredet hat. Aber es war mir völlig klar, die wird sich nie mehr bei mir melden. Und so war es dann auch. Aber sowohl Detlef Buck als auch ich haben ja auch ohne einander einen einigermaßen anständigen Weg hinter uns gebracht. Ich habe Lust auf eure Fragen und ich würde gerne einiges beantworten. Also schickt mir alles zu in unserer App oder auf unserer Webseite. Und jetzt freue ich mich erstmal auf die beste Musik.

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macht man, wenn man Schluck auf hat? Das ist die große Frage, die uns heute umtreibt. Und auch dafür habe ich im Internet eine Antwort gefunden. Ja, Finger im Po hilft gegen Schluck auf. Das ist eine tolle Nachricht. Um ehrlich zu sein, Finger im Po hilft gegen so vieles. Ja, vor allem, wenn er überraschend, sag ich mal, wenn ihr wisst, was ich meine. Also, ich könnte mir klar vorstellen, dass, ja, also Finger im Po den Schluck auf sofort beendet. Die große Frage ist nur, muss es der eigene Finger sein oder kann ich auch Fremdfinger benutzen? Ich werde das für euch klären und bin dann gleich nochmal mit der Antwort zurück. Sebastian, wasch mal bitte die Hände, ich bräuchte dich. 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
1: Im Studio Mia Hin. Das Abkommen im Iran-Krieg und die Lage in der Ukraine beschäftigen ab heute die Staats- und Regierungschefs auf dem G7-Gipfel. Kanzler Merz will auch über einen Bundeswehreinsatz zur Sicherung der Straße von Hormuz sprechen. Eine Öffnung der für die Wirtschaft wichtigen Meerenge ist Teil der Vereinbarung zwischen dem Iran und den USA. Kinder sollen im Vorschulalter stärker gefördert werden, um für mehr Chancengleichheit zu sorgen. Das hat Bildungsministerin Prien bei der Vorstellung des neuen nationalen Bildungsberichts angekündigt. Demzufolge machen sich die sinkenden Geburtenzahlen mittlerweile auch in Kitas und Schulen bemerkbar. 4 Jahre Gefängnis. So lautet das Urteil gegen den Sohn von Norwegens Kronprinzessin Mette Marit. Ein Gericht in Oslo sprach Marius Borg-Høiby wegen 2 Vergewaltigungen schuldig. Dazu kommen noch Gewalt gegen eine frühere Freundin, Drohungen und Verkehrsverstöße. In Großbritannien sind Snapchat, TikTok, Insta und Co. bald für Kinder unter 16 Jahren tabu. Die britische Regierung hat ein Social-Media-Verbot angekündigt, nach dem Vorbild Australiens. Das Verbot soll voraussichtlich ab dem nächsten Frühjahr greifen. WhatsApp fällt nicht darunter.
0: Das war das Wichtigste für den Moment. 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
2: Sonne gibt's heute Abend vor allem im Süden. Sonst hängen ziemlich viele Wolken rum und an der Ostsee kann ab und zu mal ein Schauer runterkommen. In der Nacht bleibt's oft trocken, aber von Westen schieben sich später dichtere Wolken rein. Tiefstwerte zwischen 12 und 6 Grad. Morgen dann ein Mix aus Sonne und Wolken, später von Westen her wieder mehr Schauer, vereinzelt mit Gewitter. Dazu maximal bis 29 Grad.
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Liebe Freunde der guten Unterhaltung, schön, dass ihr da seid an diesem herrlichen Wochenende. Für mich kommt jetzt der beste Part, denn wir öffnen Hörerpost und die Mareike hat mir diesmal geschrieben mit der lustigen Frage, liebe Barbara, was steht bei dir eigentlich auf dem Rider? Ja, der Rider. Da muss man vielleicht erstmal ein bisschen was dazu erzählen. Jeder Star, also jeder, wie auch immer, Hirsel, der auf der Bühne zu tun hat, schickt vorher einen Rider. Also das Management schickt ein Papier und da steht drauf, unser Künstler braucht 2 Flaschen Gin, 3 Flaschen Wodka, 7 Flaschen Johnny Walker und einen Obstkorb, sage ich jetzt mal. Ja. Und bei mir, erstaunlicherweise, steht nur, sorgen Sie dafür, dass die Künstlerin zu jedem Zeitpunkt genug zu essen hat. Und dann steht da sowas, gesunde Snacks wie Gemüsesticks oder Obstteller. Jetzt ist es natürlich so, ein Obstteller in Monte Carlo sieht natürlich anders aus als ein Obstteller in Cottbus. Und jetzt ratet mal, wo ich mich hauptsächlich aufhalte. Richtig, in Cottbus oder Chemnitz oder Rosenheim oder Bad Oeynhausen, wo natürlich, sage ich mal, ein Apfel, eine Banane und eine Ananas auf einem Teller nett drapiert, die Ananas meistens ohne Messer, so dass man sicher gehen kann, dass man die am nächsten Tag noch dem nächsten Künstler, der in der Stadthalle auftritt, irgendwie anbieten kann. Und ja, da wundert sich noch einer, dass ich nicht dazu komme, mich gesund zu ernähren, wenn eben nun mal nie ein Messer bei der Ananas mit dabei ist. Und unter Obstteller stelle ich mir natürlich schon vor, dass aus Melonen kleine Schmetterlinge geschnitten werden, dass da Blaubeeren liegen, Himbeeren, vielleicht auch mal eine kleine Ananas aufgefächert, schon so, weißt du, so viel so ein, aber nein, ein Apfel. Ja Gott, ich komme doch nicht nach Chemnitz, um einen Apfel zu essen. Das müsste doch inzwischen jedem klar sein. Also, der Obstteller, der steht bei mir auf dem Rider und ansonsten steht da Sprudelwasser und Kaffee. Ich sehe schon, ich muss jetzt gleich mal bei meiner Agentur anrufen und da nochmal ein bisschen nacharbeiten. Ich bin ja inzwischen in einem Bereich, sage ich jetzt mal, vor allem aber auch in einem Alter, wo ich nahezu alles verlangen kann. Ich werde da ein bisschen neue Sachen auf den Rider draufschreiben, liebe Mareike, und werde dir das dann bei Gelegenheit nochmal erzählen, wie ich den jetzt dank deines Anstoßes ein bisschen modifiziert und weiterentwickelt habe. So. Ich freue mich, dass von euch immer noch so viele schöne Fragen kommen und es kann natürlich jederzeit so weitergehen. Schickt mir einfach alles ein auf unserer Website oder in unserer App. Ja, hier geht's jetzt weiter mit der besten Musik für

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haben ja auch ältere Zuhörerinnen und Zuhörer hier bei Barbaradio und für euch habe ich jetzt einen Vorschlag. Falls ihr merkt, dass eure Kinder schon überlegen, euch ins Altersheim zu geben, ich hätte da was viel Lustigeres für euch am Start. Es gibt nämlich jetzt eine neue Kreuzfahrt und die ist sage und schreibe 3,5 Jahre unterwegs. Sie fährt über 150 Länder an und ist eigentlich, würde ich mal sagen, besser als jedes Altersheim. Denn insgesamt liegen die Kosten bei 90.000 Euro. Dann kommen natürlich auch noch Service und sonstige Essenskosten dazu. Aber ich habe es mal ausgerechnet, man kommt auf ungefähr 3.000 Euro im Monat. Und das Ganze für 3,5 Jahre. Ich würde mal sagen, da habt ihr die gute Zeit von 87 bis 90,5 schon mal überbrückt. Und was dann danach kommt, das weiß nur der liebe Gott.

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1: Im Studio Mia Hin. Die Bundesregierung begrüßt den Iran-Deal zur Beilegung des Krieges. Kanzler Merz rechnet damit, dass die Bundeswehr schon bald bei der Sicherung der Straße von Hormuz helfen wird. Darüber will er auch auf dem G7-Gipfel im französischen Evian sprechen. Dort soll es neben dem Iran auch um den Ukraine-Krieg gehen. Elektronisch ist das Abkommen unterdessen wohl bereits unterzeichnet worden, heißt es jetzt von der US-Regierung. Präsident Trump, Vize Vance sowie die iranischen Verhandler hätten die Vereinbarung digital signiert. Eine Bestätigung aus Teheran gab es zunächst noch nicht. Die offizielle Unterzeichnung soll am Freitag sein. Kein TikTok, kein Snapchat, kein Insta. Auch Großbritannien will Social Media für unter 16-Jährige verbieten. Die britische Regierung verweist auf Australien als Vorbild und will zum kommenden Frühjahr nachziehen. WhatsApp bleibt aber erlaubt. Drei weitere Unterstützer der sogenannten Kaiserreichsgruppe sind verurteilt worden. Die Männer kassierten vor dem Stuttgarter Oberlandesgericht Bewährungsstrafen. Die Reichsbürgergruppe hatte 2022 unter anderem die Entführung von Ex-Gesundheitsminister Lauterbach geplant.
0: Das war das Wichtigste für den Moment. 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
2: Sonne gibt's heute Abend vor allem im Süden. Sonst hängen ziemlich viele Wolken rum und an der Ostsee kann ab und zu mal ein Schauer runterkommen. In der Nacht bleibt's oft trocken, aber von Westen schieben sich später dichtere Wolken rein. Tiefstwerte zwischen 12 und 6 Grad. Morgen dann ein Mix aus Sonne und Wolken, später von Westen her wieder mehr Schauer, vereinzelt mit Gewitter. Dazu maximal bis 29 Grad.
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0: Zauberer trifft auf.
1: Axel Prahl hat mich letztens hier im Studio besucht und er ist ja mittlerweile ganz oben angekommen. Ja, deswegen habe ich ihn natürlich auch eingeladen und ich habe mich gefragt, ob er eigentlich noch so Kontakt zu den guten alten Freunden aus seiner Schulzeit hat.
2: Ich habe gerade gestern beispielsweise habe ich mit einer lieben Freundin, mit der Uta Maria und mit Robert, haben wir gefeiert.
1: Ehrlich?
2: Ja, die waren bei
1: meine
2: mir zuerst. Und die, ja, wegen Uta bin ich überhaupt Schauspieler geworden.
1: Warum?
2: Die hat damals, da wohnten wir in so einer WG in Kiel damals noch. Und die sagte, Mensch, du blödelst immer so viel rum, kultivier das doch mal, werd doch Schauspieler. Also Lehramtsstudio war irgendwie nicht so meins. Und ich war im 5. Semester und weil ich so viele Scheine hatte, haben die mich exmatrikuliert. Und ja, dann musste ich mir irgendwas Neues suchen. Und die hat dann vorgeschlagen, geh doch mal zur Schauspielschule.
1: Das heißt, du hast eigentlich jemand gebraucht, der dir auf die Sprünge geholfen hat. Also von zu Hause wäre dieser Aufruf, geh doch zum Film, vermutlich nicht gekommen, oder?
2: Auf gar keinen Fall.
1: Nee.
2: Nimm die Wäsche von alleine, die Schauspieler kommen. Nee, das geht doch nicht.
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Ja, tatsächlich, es ist soweit. Schön, dass ihr da seid. Ich habe wieder Hörerpost, diesmal von der lieben Anke. Sie fragt, hallo Barbara, was hast du als Kind eigentlich immer so gemacht am Nachmittag? Boah, da muss ich selber überlegen, Anke. Ich habe gern Büro gespielt. Ich wollte ja immer schon so eine Geschäftshuberin sein. Und dann habe ich mir immer Fingernägel angeklebt. Damals gab es so wie so beidseitiges Klebeband. Da konnte man sich so ganz lange Nägel aufkleben. Und dann hatte ich eine Schreibmaschine von meiner Mutter. Und dann habe ich mir so Ordner und Akten. Und dann habe ich da wahnsinnig rumgeschachtelt. Und dann hatte ich so ein Telefon ohne Kabel. Einfach nur so eins mit einer Wählscheibe noch. Das war immer schwierig, weil beim Wählen der Nummer sind immer meine Nägel abgeknickt. Was wirklich also First World Problems waren. Und dann habe ich mir da irgendwie sehr lustige Nachmittage allein in meinem Zimmer gemacht. Sehr gerne habe ich Fotoentwicklung gespielt, also dass Leute Fotos bei mir entwickeln lassen und ich das dann alles eingebe im Computer, dann entwickle und dann wieder irgendwie mussten Kunden kommen und die haben das dann wieder abgeholt. Post habe ich auch gerne gespielt, Stempeln fand ich toll, Briefumschläge zukleben und so. Da sieht man mal, so ändert sich das Leben. Ist ja nichts geworden mit mir als Postbeamtin. Dabei habe ich so viel geübt in meiner Jugend. Also ich habe viel Zeit in meinem Zimmer verbracht. Der Computer war ja noch nicht erfunden, liebe Anke. Ach, ist das schön. Ich konnte hoffentlich deine Frage beantworten. Und wenn es noch mehr dieser Fragen gibt, her damit in unserer App oder auf unserer Webseite. Ich freue mich auf alles, was kommt, vor allem auf gute Musik hier bei uns im Programm. 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
1: Im Studio Mia Hin. Das Abkommen im Iran-Krieg und die Lage in der Ukraine beschäftigen ab heute die Staats- und Regierungschefs auf dem G7-Gipfel. Kanzler Merz will auch über einen Bundeswehreinsatz zur Sicherung der Straße von Hormuz sprechen. Eine Öffnung der für die Wirtschaft wichtigen Meerenge ist Teil der Vereinbarung zwischen dem Iran und den USA. Kinder sollen im Vorschulalter stärker gefördert werden, um für mehr Chancengleichheit zu sorgen. Das hat Bildungsministerin Prien bei der Vorstellung des neuen nationalen Bildungsberichts angekündigt. Demzufolge machen sich die sinkenden Geburtenzahlen mittlerweile auch in Kitas und Schulen bemerkbar. 4 Jahre Gefängnis. So lautet das Urteil gegen den Sohn von Norwegens Kronprinzessin Mette Marit. Ein Gericht in Oslo sprach Marius Borg-Høiby wegen 2 Vergewaltigungen schuldig. Dazu kommen noch Gewalt gegen eine frühere Freundin, Drohungen und Verkehrsverstöße. Das DFB-Team bekommt für sein Torfestival gegen Curaçao weltweit Applaus. In England ist von gnadenlos die Rede, in Italien von einer Torlawine. Am Samstag geht's für Deutschland gegen die Elfenbeinküste.
0: Das war das Wichtigste für den Moment. 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
2: Sonne gibt's heute Abend vor allem im Süden. Sonst hängen ziemlich viele Wolken rum und an der Ostsee kann ab und zu mal ein Schauer runterkommen. In der Nacht bleibt's oft trocken, aber von Westen schieben sich später dichtere Wolken rein, Tiefstwerte zwischen 12 und 6 Grad. Morgen dann ein Mix aus Sonne und Wolken, später von Westen her wieder mehr Schauer, vereinzelt mit Gewitter. Dazu maximal bis 29 Grad.
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noch fit da draußen. Ich hoffe alle. Wir sind hier nicht beim Seniorenabend, wollte ich euch nochmal erinnern, sondern wir sind hier bei Afterwork Party, kann ich nur sagen.

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1: Im Studio Mia Hin. Die Bundesregierung begrüßt den Iran-Deal zur Beilegung des Krieges. Kanzler Merz rechnet damit, dass die Bundeswehr schon bald bei der Sicherung der Straße von Hormuz helfen wird. Darüber will er auch auf dem G7-Gipfel im französischen Evian sprechen. Dort soll es neben dem Iran auch um den Ukraine-Krieg gehen. Elektronisch ist das Abkommen unterdessen wohl bereits unterzeichnet worden, heißt es jetzt von der US-Regierung. Präsident Trump, Vize Vance sowie die iranischen Verhandler hätten die Vereinbarung digital signiert. Eine Bestätigung aus Teheran gab es zunächst noch nicht. Die offizielle Unterzeichnung soll am Freitag sein. Kein TikTok, kein Snapchat, kein Insta. Auch Großbritannien will Social Media für unter 16-Jährige verbieten. Die britische Regierung verweist auf Australien als Vorbild und will zum kommenden Frühjahr nachziehen. WhatsApp bleibt aber erlaubt. WM-Neuling Kap Verde hat bei der Fußball-WM für eine Riesenüberraschung gesorgt. Gegen Mitfavorit Spanien haben die Underdogs vom afrikanischen Inselstaat ein 0:0 über die Zeit gebracht. Nicht die erste Überraschung bei diesem Turnier. Unter anderem hatte schon Katar gegen die Schweiz seinen ersten WM-Punkt geholt.
0: Das war das Wichtigste für den Moment. 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
2: Viele Wolken hängen heute Nacht vor allem im Norden. Sonst ist es erst noch klarer, aber von Westen schieben sich schnell neue Wolken rein und gegen morgen kann es westlich der Weser auch mal nass werden. Dazu gehen die Temperaturen runter auf 12 bis 6 Grad. Morgen dann oft wolkig, im Süden freundlicher, später kommt von Westen Regen rein und vereinzelt ist auch mal ein Gewitter dabei, bei maximal bis 29 Grad.
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Liebe Freunde, ich habe von einem neuen Trend gehört. Aus dem Bereich der Sexualität. Und zwar heißt das Figging. Ich dachte erst, Entschuldigung bitte, ich figge es schon seit Jahren. Aber es ist eben nicht, es ist Figging. Figging mit zwei G. Ich bin etwas irritiert und ich frage mich, ob die Leute da draußen, die sich sowas einfallen lassen, und es müssen verzweifelte Leute sein, ob die vielleicht nicht so gut Englisch sprechen, weil Fig ist ja eigentlich die Feige. Aber Figging ist, wenn man sich Ingwer in verschiedene Körperöffnungen steckt, weil die Schärfe wohl für ein wohliges Kribbeln sorgen soll. Ganz ehrlich, was ist los mit euch da draußen, liebe Jugend? Ist es euch so langweilig? Müsst ihr euch Ingwerknollen in den Po stecken, um noch Spaß beim Sex zu haben? Entschuldigung bitte. Also kehrt mal wieder zurück zu den ganz normalen Dingen auf dieser Welt. Der Mann und die Frau und der Mann und der Mann und die Frau und die Frau und alles, was dazwischen ist, miteinander. Wenn die sich gut verstehen, dann brauchen die, meine Meinung, keine Ingwerknolle, um zum Orgasmus zu kommen. Aber bitte, macht doch, was ihr wollt. Ich persönlich benutze weiterhin Auberginen. Habe ich das gesagt? Musik.

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1: Im Studio Anna Löwer. Die Bundesregierung begrüßt den Iran-Deal zur Beilegung des Krieges. Kanzler Merz rechnet damit, dass die Bundeswehr schon bald bei der Sicherung der Straße von Hormus helfen wird. Darüber will er auch auf dem G7-Gipfel im französischen Evian sprechen. Dort soll es neben dem Iran auch um den Ukraine-Krieg gehen. Kinder sollen im Vorschulalter stärker gefördert werden, um für mehr Chancengleichheit zu sorgen. Das hat Bildungsministerin Prien bei der Vorstellung des neuen nationalen Bildungsberichts angekündigt. Demzufolge machen sich die sinkenden Geburtenzahlen mittlerweile auch in Kitas und Schulen bemerkbar. Der Sohn von Norwegens Kronprinzessin Mette Marit muss ins Gefängnis. Marius Borg-Høiby wurde in Oslo wegen Vergewaltigung schuldig gesprochen und zu 4 Jahren Haft verurteilt. Neben Vergewaltigung war der 29-Jährige unter anderem auch noch wegen Körperverletzung und Drogendelikten angeklagt. WM-Neuling Kap Verde hat bei der Fußball-WM für eine Riesenüberraschung gesorgt. Gegen Mitfavorit Spanien haben die Underdogs vom afrikanischen Inselstaat ordentlich dagegen gehalten und so ein 0:0 über die Zeit gebracht. Nicht die erste Überraschung bei diesem Turnier, unter anderem hatte schon Katar gegen die Schweiz seinen ersten WM-Punkt geholt.
0: Das war das Wichtigste für den Moment. 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
2: Viele Wolken hängen heute Nacht vor allem im Norden. Sonst ist es erst noch klarer, aber von Westen schieben sich schnell neue Wolken rein und gegen morgen kann es westlich der Weser auch mal nass werden. Dazu gehen die Temperaturen runter auf 12 bis 6 Grad. Morgen dann oft wolkig, im Süden freundlicher, später kommt von Westen Regen rein und vereinzelt ist auch mal ein Gewitter dabei, bei maximal bis 29 Grad.
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So, Freunde, jetzt mal ganz ehrlich. Ich kann euch ja nicht sehen, aber ich kann euch spüren. Habt ihr schon die Jogginghose an? Habt ihr schon die gemütlichen Wollsocken an? Und die Mädchen, haben die schon die langen Pullis so bis über die Hände gezogen, um dann die große, große Tasse mit dem Chai-Tee so mit beiden Händen zu umfassen? Dann seid ihr genau in der richtigen Stimmung. Genau da, wo ich euch haben will. Für unsere Musik. Es soll entspannt werden, der Abend bei Barbaradio. Schön, dass ihr da seid.

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1: Im Studio Anna Löwer. Das Abkommen im Irankrieg und die Lage in der Ukraine beschäftigen die Staats- und Regierungschefs auf dem G7-Gipfel. Kanzler Merz will auch über einen Bundeswehreinsatz zur Sicherung der Straße von Hormus sprechen. Eine Öffnung der für die Wirtschaft wichtigen Meerenge ist Teil der Vereinbarung zwischen dem Iran und den USA. Die Beitrittsverhandlungen der EU mit der Ukraine sind jetzt offiziell gestartet. Lange Zeit hatte die ungarische Regierung unter Viktor Orbán die Gespräche blockiert. Nach dem Machtwechsel in Ungarn nimmt die Sache nun Fahrt auf. Das ganze Verfahren dauert üblicherweise aber mehrere Jahre. Kein TikTok, kein Snapchat, kein Insta. Auch Großbritannien will Social Media für unter 16-Jährige verbieten. Die britische Regierung verweist auf Australien als Vorbild und will zum kommenden Frühjahr nachziehen. WhatsApp bleibt aber erlaubt. WM-Neuling Kap Verde hat bei der Fußball-WM für eine Riesenüberraschung gesorgt. Gegen Mitfavorit Spanien haben die Underdogs vom afrikanischen Inselstaat ordentlich dagegen gehalten und so ein 0:0 über die Zeit gebracht. Nicht die erste Überraschung bei diesem Turnier, unter anderem hatte schon Katar gegen die Schweiz seinen ersten WM-Punkt geholt.
0: Das war das Wichtigste für den Moment. 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
2: Viele Wolken hängen heute Nacht vor allem im Norden. Sonst ist es erst noch klarer, aber von Westen schieben sich schnell neue Wolken rein und gegen morgen kann es westlich der Weser auch mal nass werden. Dazu gehen die Temperaturen runter auf 12 bis 6 Grad. Morgen dann oft wolkig, im Süden freundlicher, später kommt von Westen Regen rein und vereinzelt ist auch mal ein Gewitter dabei, bei maximal bis 29 Grad.
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ich war gerade hier bei uns auf dem Klo und da liegen ja immer Frauenzeitschriften rum und da habe ich was ganz, ganz, ganz Tolles gefunden. Ich weiß jetzt gar nicht, wie ich diesen Radiotag hier noch beenden soll, weil ich bin so inspiriert, dass ich eigentlich schon mit einer Flasche Körperöl und verschiedenen anderen Alkoholika auf dem Weg nach Hause sein wollte, denn ich habe folgenden Artikel gelesen. 33 Dinge, die du mit einem nackten Mann machen kannst, außer Sex. Ich dachte, ich präsentiere hier mal ein paar Auszüge. Ich habe die Zeitschrift gleich mitgebracht vom Klo hierher. Also, Sex muss sein, aber er ist nackt, sie bekleidet. Gut, das kommt mir schon mal sehr entgegen, ehrlich gesagt. Man soll also Kleid, Slip und halterlose Strümpfe tragen. Die Bedingung, alles, auch das Höschen bleibt an. Den Weg irgendwie muss er sich irgendwie frei machen. Zur Not muss der Slip dran glauben. Aber das ist doch eigentlich Sex, oder? Gilt das dann auch? Okay, also ich bin bekleidet, er ist nackt. Ja, das finde ich jetzt nicht so total außergewöhnlich, aber sehr, sehr lustig. Dann,

Schluckspecht heißt Nummer 23 von 33 tollen Vorschlägen. Mit vollem Mund soll man nicht sprechen, aber wer sagt, dass man nicht blasen darf? Ich lese nur vor, so steht es hier. Probier's mal mit prickelndem wie Limo oder Tonic. Vorsichtig, alkoholische Getränke können ein leichtes Brennen verursachen. Und da steht nicht jeder drauf. Wer steht eigentlich nochmal auf leichtes Brennen? Okay, also das ist gar nicht so einfach, weil wenn man sozusagen einen vollen Mund öffnet, um irgendwie, also da muss man schon einen sehr guten Übergang hinkriegen zwischen Mund auf und es soll nichts rauslaufen, es soll aber was reinkommen, wenn ihr wisst, was ich meine. Man kann auch geschlagene Sahne oder Eiscreme benutzen. Ja. Ich empfehle auch Peperoni. Einfach mal eine Peperoni schön durchkauen vorher. Da kann man sich dann auch ein paar Stunden Zeit lassen. Das hat eine sehr, sehr lange Wirkung tatsächlich. Das geht auch noch ein paar Stunden später. Und die Nummer 27 ist eine schmierige Angelegenheit. Öle ihn ein, aber benutze dafür nicht deine Hände, sondern deinen ganzen Körper. Ja. Wer danach das Bett nochmal benutzen möchte, der soll bitte am besten den Duschvorhang im Badezimmer abtrennen und unterlegen, weil auf so einem Duschvorhang oder auf einer Luftmatratze lässt sich's nochmal ganz anders hin und her rutschen. Und wenn ich mal mit meinem ganzen Körper so eine Flasche Öl einmassiere, da bleibt wirklich kein Auge trocken. Ein toller Artikel. Ja, die Frauenzeitschriften von heute, die wissen halt auch nicht mehr, was sie schreiben sollen. Verwöhnen Sie ihn mal mit dem Mund. Viel Spaß hier.

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1: Im Studio Anna Löwer. Die Bundesregierung begrüßt den Iran-Deal zur Beilegung des Krieges. Kanzler Merz rechnet damit, dass die Bundeswehr schon bald bei der Sicherung der Straße von Hormus helfen wird. Darüber will er auch auf dem G7-Gipfel im französischen Evian sprechen. Dort soll es neben dem Iran auch um den Ukraine-Krieg gehen. Der ukrainische Präsident Zelensky hat ein persönliches Treffen mit Kreml-Chef Putin in den USA vorgeschlagen. Nach einem Telefonat mit US-Präsident Trump sagte Zelensky, ein solches Gespräch könnte den Druck auf Moskau erhöhen. Putin hat direkte Verhandlungen mit Zelensky bisher mehrfach abgelehnt. Die Bildungschancen in Deutschland hängen weiterhin oft davon ab, wie viel Geld und welche Bildung die Eltern haben. Das zeigt der neue nationale Bildungsbericht. Bildungsministerin Prien will für mehr Chancengleichheit schon in frühen Jahren ansetzen. Der Fokus soll auf dem Übergang von Kita zur Grundschule liegen. Bei der Fußball-WM hat Belgien gegen Ägypten 1:1 gespielt. Ägypten lag dabei lange Zeit in Führung. Der Ausgleich fiel erst in der 66. Minute. Außerdem hat WM-Neuling Kap Verde gegen Mitfavorit Spanien ein 0:0 geschafft.
0: Das war das Wichtigste für den Moment. 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
2: Viele Wolken hängen heute Nacht vor allem im Norden. Sonst ist es erst noch klarer, aber von Westen schieben sich schnell neue Wolken rein und gegen morgen kann es westlich der Weser auch mal nass werden. Dazu gehen die Temperaturen runter auf 12 bis 6 Grad. Morgen dann oft wolkig, im Süden freundlicher, später kommt von Westen Regen rein und vereinzelt ist auch mal ein Gewitter dabei, bei maximal bis 29 Grad.
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1: Im Studio Anna Löwer. Das Abkommen im Irankrieg und die Lage in der Ukraine beschäftigen die Staats- und Regierungschefs auf dem G7-Gipfel. Kanzler Merz will auch über einen Bundeswehreinsatz zur Sicherung der Straße von Hummus sprechen. Eine Öffnung der für die Wirtschaft wichtigen Meerenge ist Teil der Vereinbarung zwischen dem Iran und den USA. Die Beitrittsverhandlungen der EU mit der Ukraine sind jetzt offiziell gestartet. Lange Zeit hatte die ungarische Regierung unter Viktor Orbán die Gespräche blockiert. Nach dem Machtwechsel in Ungarn nimmt die Sache nun Fahrt auf. Das ganze Verfahren dauert üblicherweise aber mehrere Jahre. Kinder sollen im Vorschulalter stärker gefördert werden, um für mehr Chancengleichheit zu sorgen. Das hat Bildungsministerin Prien bei der Vorstellung des neuen nationalen Bildungsberichts angekündigt. Demzufolge machen sich die sinkenden Geburtenzahlen mittlerweile auch in Kitas und Schulen bemerkbar. Bei der Fußball-WM hat Belgien gegen Ägypten 1:1 gespielt. Ägypten lag dabei lange Zeit in Führung. Der Ausgleich fiel erst in der 66. Minute. Außerdem hat WM-Neuling Kap Verde gegen Mitfavorit Spanien ein 0:0 geschafft.
0: Das war das Wichtigste für den Moment. 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
2: Meist ist es gerade trocken, im Norden hängen aber schon viele Wolken rum, sonst geht's erstmal noch klarer los, bevor von Westen her schnell mehr Wolken reinkommen. Die Temperaturen liegen aktuell zwischen 12 und 6 Grad. Tagsüber wird's wechselhaft, erst oft trocken, später kommen von Westen her immer mal wieder Schauer dazu, dazu maximal um 24 Grad.
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1: Im Studio Anna Löwer. Die Bundesregierung begrüßt den Iran-Deal zur Beilegung des Krieges. Kanzler Merz rechnet damit, dass die Bundeswehr schon bald bei der Sicherung der Straße von Hormus helfen wird. Darüber will er auch auf dem G7-Gipfel im französischen Evian sprechen. Dort soll es neben dem Iran auch um den Ukraine-Krieg gehen. In Kalifornien ist ein US-Kampfjet kurz nach dem Start abgestürzt. Das Militär befürchtet 8 Todesopfer, eine offizielle Bestätigung gibt es bislang nicht. Der Langstreckenbomber explodierte offenbar kurz nach dem Start nahe des Luftwaffenstützpunktes bei Los Angeles. Warum ist unklar. Die Bildungschancen in Deutschland hängen weiterhin oft davon ab, wie viel Geld und welche Bildung die Eltern haben. Das zeigt der neue nationale Bildungsbericht. Bildungsministerin Prien will für mehr Chancengleichheit schon in frühen Jahren ansetzen. Der Fokus soll auf dem Übergang von Kita zur Grundschule liegen. Bei der Fußball-WM hat Belgien gegen Ägypten 1:1 gespielt. Ägypten lag dabei lange Zeit in Führung. Der Ausgleich fiel erst in der 66. Minute. Außerdem hat WM-Neuling Kap Verde gegen Mitfavorit Spanien ein 0:0 geschafft.
0: Das war das Wichtigste für den Moment. 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
2: 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Meist ist es gerade trocken, im Norden hängen aber schon viele Wolken rum, sonst geht's erstmal noch klarer los, bevor von Westen her schnell mehr Wolken reinkommen. Die Temperaturen liegen aktuell zwischen 12 und 6 Grad. Tagsüber wird's wechselhaft, erst oft trocken, später kommen von Westen her immer mal wieder Schauer dazu, dazu maximal um 24 Grad.
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